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0: Und nun die Nachrichten.
1: Außenminister Hakan Fidan hat die Unterstützung seines Landes für die Palästinenser bekräftigt. Staatspräsident Recep Tayyip Erdogan habe das Thema in seiner UN-Rede erneut in den Fokus der Weltöffentlichkeit gerückt, sagte der türkische Spitzendiplomat am Samstag bei einer Pressekonferenz in New York. Die türkische Delegation habe zudem bei ihren Gesprächen Israels Angriffe in Gaza sowie die illegale Besatzung in Palästina thematisiert. Wir haben das Leid in Gaza und im Westjordanland zur Sprache gebracht, sagte Fidan. Erdogan habe die internationale Gemeinschaft erneut aufgerufen, den Staat Palästina anzuerkennen. Bei Gesprächen Erdogans mit US-Präsident Donald Trump und Vertretern der Golfstaaten seien der Gaza-Friedensplan und die Spannungen in der Golfregion erörtert worden, sagte Fidan. Israel halte sich bei der Umsetzung des Friedensplans nicht an die Regeln, kritisierte er. Erdogan habe vor den Gefahren der israelischen Expansionspolitik gewarnt. Fidan sieht hierbei eine fortschreitende internationale Isolation Israels. Türkei arbeite mit seinen Partnern daran, den Krieg in Gaza zu beenden und mehr humanitäre Hilfe für die Bevölkerung zu ermöglichen, betonte Fidan. Am Rande der UN-Generalversammlung beriet Fidan mit seinen Amtskollegen aus Pakistan und Saudi-Arabien auch über das Mekka-Verteidigungsbündnis. Pakistan habe einen Kandidaten für das Amt des Generalsekretärs vorgeschlagen. Die Besetzung soll demnach voraussichtlich innerhalb von 2 Wochen erfolgen. Mit Blick auf die Sicherheitslage in der Region betonte Fidan, die türkischen Streitkräfte seien in der Lage, auf jede Art von Bedrohung zu reagieren. Türkei setze sich zugleich für eine friedliche Lösung der Konflikte ein. Fidan äußerte sich auch zu einem Treffen zwischen Erdogan und dem irakischen Ministerpräsidenten Ali al-Saidi in New York. Bagdad verfolge das Ziel, bewaffnete Gruppen im Land zu entwaffnen. Dazu gehörten auch die Terrororganisation PKK und mit ihr verbundene Gruppen in der Region Sinjar. Türkei unterstütze die Bemühungen des Irak, sagte Fidan. Wenn Bagdad seinen Plan umsetze, könne Türkei seine Präsenz auf dem Stützpunkt Başika schrittweise verringern und beenden. Die Entwaffnung bewaffneter Gruppen in Sinjar ist auch deshalb von Bedeutung, weil Türkei die Präsenz der Terrororganisation PKK in der nordirakischen Region seit Jahren als Sicherheitsbedrohung betrachtet.
0: Außenminister Hakan Fidan wird heute den Vereinigten Arabischen Emiraten einen Besuch abstatten. Auf Fidans Agenda stehen die Beziehungen zwischen Türkei und den Vereinigten Arabischen Emiraten, die Entwicklung am Golf und die Sicherheit der Schifffahrt in der Straße von Hormus und der Bab al-Mandab-Straße sowie Regionalthemen, insbesondere Gaza und Jemen. Nach Informationen aus Kreisen des türkischen Außenministeriums wird erwartet, dass Fidan bei seinen Gesprächen im Rahmen des Besuches die Vorbereitung für die 2. Sitzung des Hohen Strategischen Rates zwischen Türkei und den Vereinigten Arabischen Emiraten überprüfen wird. Bei den Gesprächen wird Fidan voraussichtlich bekräftigen, dass Türkei uneingeschränkt solidarisch mit den Vereinigten Arabischen Emiraten steht, die zu den Ländern gehören, die vom Krieg am Golf am stärksten betroffen sind. Zudem dürfte er darauf hinweisen, dass externe Interventionen in der Region dazu führen, dass Konflikte chronisch werden und dass daher das Prinzip der regionalen Eigenverantwortung gestärkt werden muss. Es wird erwartet, dass Minister Fidan die Bedeutung der Gewährleistung der freien Schifffahrt in der Straße von Hormus und der Bab al-Mandab-Straße für die regionale und globale Stabilität hervorheben wird. Ferner dürfte er betonen, dass ein geeigneter Jemen, der Frieden und die Stabilität erreicht hat, auch für die Sicherheit des Nahen Osten von entscheidender Bedeutung ist. Fidan

Dann dürfte darauf hinweisen, dass in Gaza unverzüglich zur zweiten Phase des Friedensplans übergegangen, die humanitäre Lage verbessert und mit Wiederaufbau und Maßnahmen begonnen werden muss. In diesem Zusammenhang ist geplant, dass er sich mit den Vereinigten Arabischen Emiraten über die Arbeit des Friedensrates berät, zu dessen Gründungsmitgliedern beide Länder gehören. Angesichts der Angriffe des besetzten Israels wird Fidan voraussichtlich auch die Bedeutung einer entschlossenen und gemeinsamen Haltung der internationalen Gemeinschaft hervorheben, um den Waffenstillstand in Gaza und im Libanon aufrechtzuerhalten und darauf dauerhaft zu sichern.

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1: US-Präsident Donald Trump hat erklärt, er erwarte weitere Gespräche mit dem Iran in dieser Woche, merkte aber an, dass Teheran noch keine akzeptablen Bedingungen angeboten habe und argumentierte, der Iran habe seine Position überschätzt. Trump betonte gegenüber dem US-Nachrichtenportal Axios, dass die Option, Militärschläge wieder aufzunehmen, weiterhin bestehe. Der US-Botschafter bei den Vereinten Nationen, Mike Waltz, bezeichnete den iranischen Vorschlag zur Wiedereröffnung der Straße von Hormuz als zynisch und von vornherein zum Scheitern verurteilt. Der Iran forderte im Gegenzug die Freigabe eingefrorener iranischer Vermögenswerte, die Aufhebung der Ölsanktionen und ein Ende der US-Seeblockade. Ward sagte, der US-Präsident habe den Vorschlag abgelehnt, weil die iranische Führung ein Abkommen anstrebe, da sie so deutlich verliere.
2: Der israelische Minister für nationale Sicherheit, Itamar Ben-Gvir, hat angekündigt, sich für die Hinrichtung palästinensischer Gefangener einzusetzen und die Vertreibung der Palästinenser aus Gaza und dem besetzten Westjordanland zu beschleunigen, sollte er zum Verteidigungsminister ernannt werden. Ben-Gvir veröffentlichte ein Video, das ihn bei einer Konfrontation mit dem palästinensischen Gefangenen Hassan Salameh zeigt. Dieser befindet sich seit 1996 in Haft und verbüßt mehrere lebenslange Freiheitsstrafen wegen Bombenanschlägen in den 1990er Jahren, bei denen nach israelischen Angaben Dutzende Israelis getötet und verletzt wurden. »Ich will dich hinrichten«, sagte Ben-Gvir zu Salameh. Er erklärte, er werde sicherstellen, dass palästinensische Gefangene mit der Hinrichtung rechnen müssten und gleichzeitig die sogenannte freiwillige Migration vorantreiben, die darauf abzielt, die Palästinenser aus Gaza und dem besetzten Westjordanland zu vertreiben.
1: Türkei hat Evren, eine neue nationale Plattform für künstliche Intelligenz, eingeführt, die die türkische Verteidigungsindustrie und den gesamten Technologiesektor stärken soll. Die Plattform vereint Daten, KI-Modelle und Hochleistungsrechner für Verteidigungsunternehmen, Technologieunternehmen, Wissenschaftler, Unternehmer und Studierende. Sensible Daten werden auf der Grafikprozessorinfrastruktur von Türkiye verarbeitet und somit niemals an ausländische Cloud-Dienste übertragen. Evren basiert auf einem beitragsorientierten Guthabenmodell. Nutzer sammeln Guthaben, indem sie Datensätze hochladen, Daten kennzeichnen oder ihre eigenen Modelle teilen. Bislang verzeichnet die Plattform 7500 aktive Nutzer und unterstützt 11 offene, gewichtete Sprachmodelle.
2: Pakistan hat bekannt gegeben, dass seine Streitkräfte im Südwesten Belutschistans während 96-stündiger Sicherheitsoperationen 71 Terroristen getötet hätten. Islamabad erklärte, die Terroristen seien von Afghanistan und Indien unterstützt und gefördert worden. Die Armee teilte mit, dass Waffen, Munition und Sprengstoff sichergestellt worden seien. Kabul und Neu-Delhi haben sich zu den Vorwürfen nicht geäußert. Afghanistan gab seinerseits bekannt, 26 Terroristen getötet und 32 in der Provinz Nuristan verwundet zu haben. Kabul behauptete, die Terroristen seien Daesh-Kämpfer gewesen, die aus Pakistan eingedrungen seien. Islamabad wies diese Behauptung als haltlos und unbegründet zurück. Pakistan bestritt zudem jegliche Beteiligung an den Kämpfen in Nuristan sowie die Unterstützung terroristischer Gruppen.
1: Deutschlands Bundesaußenminister Johann Wadephul hat die Hintergründe seines überraschenden Treffens mit seinem russischen Amtskollegen Sergei Lavrov erläutert. Ein wichtiger Grund sei gewesen, dass Russland kürzlich am Leipziger Flughafen bewaffnete Drohnen eingesetzt habe. Es ist zum Glück nichts Schlimmes geschehen, sagte der CDU-Politiker in der ARD.

0: Idee. Hier sei aber eine Grenze überschritten worden. Er habe klarmachen wollen, dass sich Deutschland widersetzen und wehren werde. Außerdem hätten ihn Länder aus dem sogenannten globalen Süden gebeten, mit Russland zu reden. Sie bekämen keine Getreidelieferungen mehr aus Russland und auch nicht aus der Ukraine. Deswegen drohten Hungersnöte. Es brauche für das Schwarze Meer einen Waffenstillstand, damit die Exporte wieder möglich werden, sagte Wadefuhl. Er bezeichnete die diplomatische Funkstille nach dem russischen Angriff auf die Ukraine als richtig. Nun sei aber der Zeitpunkt gekommen, um wieder zu sprechen. Man dürfe die Verhandlungen mit Russland nicht nur den USA überlassen, forderte der Außenminister. Deutschland und Europa hätten eigene Interessen, es gäbe aber noch keinen Anlass für Normalität.
1: Meine Damen und Herren, Sie hörten die Nachrichten und jetzt geht es weiter mit Ben Dennis Videvar. Es gibt da einen und danach hören Sie unser Programm Hände der Hoffnung und nach Hände der Hoffnung geht es weiter mit Senet Salih Beschtschayev.

Stadtbild hinterließ. Doch es gab auch einen anderen, viel leiseren Pulsschlag. Versteckt zwischen den Häusern, in den engen Gassen und abseits von aller Pracht. Und doch mitten im Leben. Was, wenn eines Tages plötzlich direkt vor ihrer Haustür ein Feuer ausbricht? Was, wenn sie nach einem Unfall ihren Lebensunterhalt nicht mehr verdienen können? Oder wenn irgendwo im Viertel ein Kind steht, das niemanden hat? Dann war es die Avaris-Stiftung, die zur Hilfe eilte. Heute sprechen wir über die Avaris-Kassen, ein System, das Jahrhunderte vor den modernen Versicherungen zeigte, dass Nachbarn einander nicht nur einen Gruß, sondern auch ein Stück Verantwortung für das Leben des anderen schulden. Willkommen bei der gemeinsamen Kasse des Viertels, bei einem Gewissen, dessen Feuer niemals erlischt. Das Wort Avaris bedeutet wörtlich so viel wie unerwartete Ereignisse, Schäden und außergewöhnliche Situationen. In der osmanischen Nachbarschaftskulte waren Avaris-Stiftungen eine Art Sozialfonds, den die Bewohner eines Viertels gemeinsam einrichteten. Die Funktionsweise dieses Systems war eine bemerkenswerte Verbindung aus Recht, Moral und sozialer Verantwortung. Die Bewohner zahlten je nach ihren Möglichkeiten regelmäßig in diese Kasse ein. Das Geld wurde von einem Kuratorium verwaltet und im Rahmen der religiös erlaubten Geschäfte angelegt, damit es nicht ungenutzt blieb. Die daraus erwirtschafteten Erträge flossen wiederum in die Unterstützung der Menschen im Viertel. Aber was genau leistete diese Kasse? War das Haus eines Bewohners abgebrannt? Dann wurden Holz- und Arbeitskosten für den Wiederbau aus dieser Kasse bezahlt. Wurde das Geschäft eines Händlers überschwemmt? Dann konnte die Stiftung für den entstandenen Schaden aufkommen. Und sogar öffentliche Aufgaben innerhalb des Viertels wurden aus dieser gemeinsamen Kasse finanziert. Beschädigte Gehwege wurden repariert, verstopfte Wasserleitungen wieder geöffnet oder der gemeinschaftliche Backofen instande gehalten. Das war also weit mehr als eine einfache Hilfskasse. Es war eine Form bürgerschaftlicher Selbstorganisation, ein Viertel, das seine Probleme gemeinsam löste und für seine eigenen Bedürfnisse Verantwortung übernahm. Eine der berühmtesten Aufgaben der Avaris-Stiftungen war, ähnlich wie bei anderen großen Stiftungen, die Unterstützung schutzbedürftiger Menschen. Damit beispielsweise die Ausbildung eines Kindes nach dem Tod des Vaters nicht abgebrochen werden musste oder eine Mutter nicht verzweifelt überlegen musste, wie sie ihre Familie ernähren kann, sprang die Gemeinschaft ein. Im Osmanischen Reich wurden Bedürftigen, insbesondere über Geldstiftungen und Handwerksorganisationen, sogenannte Karzi Hasen, also zinsfreie Darlehen, gewährt. Dieses System stärkte die wirtschaftliche Solidarität. Avaris-Stiftungen wiederum dienten vor allem dazu, die Belastungen durch außergewöhnliche Steuern abzufedern. Historiker betonten, dass solche Kassen einen wichtigen Beitrag zum sozialen Frieden leisteten und dazu beitrugen, die Kluft zwischen Arm und Reich zu verringern. Die Stiftung des Viertels war gewissermaßen die Ehrenversicherung seiner Bewohner. Holz für Brandopfer, Hilfe nach einem Feuer. Das osmanische Istanbul bestand bekanntlich größtenteils aus Holzhäusern. Eine der größten Ängste der Bewohner war deshalb das Harik, also der Brand. Wenn in einem Viertel ein Feuer ausbrach, verlor der Betroffene nicht nur seinen Besitz, sondern auch sein Zuhause. In den Istanbuler Schariat-Gerichtsregistern des 18. Jahrhunderts finden sich zahlreiche Hinweise darauf, dass nach Bränden die Avaris-Kasse des Viertels aktiviert wurde und bedürftigte Unterstützung erhielten. Das war ein eindrucksvolles Beispiel für die starke lokale Solidarität. Allerdings handelt es sich dabei nicht nur um eine Versicherung im modernen Sinne, sondern um ein freiwilliges und lokal organisiertes Modell gegenseitiger Hilfe. Eine Mitgift für arme Mädchen. Die Stiftungskultur wollte nicht zulassen, dass Armut einen jungen Menschen daran hinderte, eine Familie zu gründen.
Wenn in einem Viertel ein Mädchen seinen Vater verloren hatte oder aus finanziellen Gründen kaum

0: Möglichkeiten hatte für eine Hochzeit, konnte auch die Awa-Stiftung gemeinsam mit anderen Stiftungen einspringen. Die Stiftungsurkunden finden sich immer wieder Bestimmungen, nach denen für arme Mädchen des Viertels, die heiraten wollte, Geld für eine Mitgift bereitgestellt werden sollte. So konnte die junge Frau heiraten, ohne dass sie ihre Armut vor der Nachbarschaft offenlegen oder ihre Würde verlieren musste. Die Salman-Abgabe und Steuererleichterung. Manchmal verlangte der Staat in außergewöhnlichen Situationen, etwa während eines Krieges, von der Bevölkerung die sogenannte Avare-Steuer. Diese Steuer war im osmanischen Finanzsystem nicht nur eine Einnahmequelle. Sie konnte zugleich ein Instrument gesellschaftlicher Solidarität sein. Durch die gemeinschaftliche Erhebung und Zahlung wurde versucht, einen Ausgleich zwischen Wohlhabenden und Bedürftigen zu schaffen. Statt der Vorstellung, jeder ist auf sich allein gestellt, galt vielmehr das Prinzip, das Viertel trägt gemeinsame Verantwortung. Die Avare-Steuer wurde auf Ebene der einzelnen Viertel erhoben. Wenn jemand nicht über die nötigen Mittel verfügte, wurde seine Belastung häufig durch die Solidarität innerhalb des Viertels oder über die Avariskassen aufgefangen. Auch darin zeigte sich die Bedeutung lokaler sozialer Netzwerke in der osmanischen Gesellschaft. Die Angst vor der Zukunft, die wir heute mit großen Versicherungsgesellschaften und komplexen Sozialversicherungssystemen abzusichern versuchen, wurde auf diesen Gebieten bereits vor Jahrhunderten durch ein anderes Prinzip gedeckt, durch Glauben und die Verantwortung gegenüber dem Nachbarn. Die Avare-Stiftungen erzählen uns etwas Entscheidendes. Eine Gesellschaft bleibt so lange stark, wie sie auch ihren schwächsten Mitglied die Hand reicht. In diesen Kassen sammelt sich nicht nur Münzen. Dort sammelte sich das unerschütterliche Vertrauen, das Menschen einander entgegenbrachten. Als Gegenentwurf zur individuellen Einsamkeit der modernen Welt lebt dieses beeindruckende Erbe bis heute weiter. Eine Gemeinschaft, in der man sich die Sorgen des anderen zu eigen macht und in der das Wir mehr zählt als das Ich. Der Geist der Avare-Stiftungen war ein stilles Versprechen an den Menschen. Du bist nicht allein. Ein System, das von Menschen geschaffen wurde, die sich sogar die Not ihres hungrigen Nachbarns zu Herzen nehmen, war eine der feinsten Formen eines sozialen Vertrages in der Geschichte der Menschheit. Der Schlüssel zur Avariskasse lag beim Imam des Viertels, beim Vorsteher der Nachbarschaft und bei einigen angesehenen und vertrauenswürdigen Handwerkern. Doch dieser Schlüssel öffnete nicht nur eine Holzkasse. Er öffnete das Vertrauen einer Gemeinschaft in ihre gemeinsame Zukunft. Jede Münze, die daraus genommen wurde, konnte eine Wunde heilen und eine Träne trocknen. Wir haben einen Blick auf die stillen Versicherungen des Viertels geworfen. Auf jene unsichtbare Hand, die einen Nachbarn dem anderen reicht. Die Stiftungskultur gab den Menschen nicht nur im Umgang mit den Schwierigkeiten des Lebens Halt, sondern verlieh jedem Augenblick des Lebens einen Sinn. Bleiben Sie behütet und bleiben Sie der Barmherzigkeit und dem Guten verbunden. Eine ausgestreckte Hand kann ein Leben verändern. Erst dann ist die Geschichte vollendet. Wir hören uns nächste Woche wieder bei Hände der Hoffnung.
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0: Jahrhunderten nicht veralten, denn sie tragen nicht nur eine Sprache in sich, sondern auch die Sichtweise eines Volkes auf die Welt. Wenn man sie ausspricht, eröffnet sich dahinter eine ganze Welt des Denkens. Kut ist ein solches Wort. Dieses alte Wort, das wir heute im Alltag nicht mehr sehr häufig verwenden, nimmt in den Vorstellungen der alten Türken über den Himmel, den Staat, den Herrscher und das Schicksal des Menschen einen tiefen Platz ein. Kut bedeutet nicht nur Glück, es bedeutet nicht nur Macht und auch nicht nur Herrschaft. Kut ist eine vom Himmel kommende Kraft, eine Gabe des Schicksals, eine Verantwortung und die Befugnis, einen Staat zu führen. Vielleicht war es gerade deshalb in der alten Welt der Türken etwas Besonderes, zum Himmel aufzublicken. Der Himmel bedeutete nicht nur, die Sterne zu betrachten, er war zugleich ein endloser Horizont, der die Zeichen von Ordnung, Macht und göttlichem Willen in sich trug. In der alten Gedankenwelt der Türken war der Himmel keine Ferne und stille Leere, die sich über dem Menschen erhob. Man glaubte an eine unsichtbare Verbindung zwischen Himmel und Erde. Der Mensch lebte auf der Erde, blickte zum Himmel und versuchte, sein Schicksal zu verstehen. Ein Staat wurde gegründet, ein Kagan bestieg den Thron, das Volk vereinte sich und innerhalb dieser gesamten Ordnung wurde der Wille Tengris, des Himmelsgottes, gedacht. Genau an diesem Punkt begegnen wir dem Begriff Kut. Dass ein Kagan Herrscher werden konnte, hing nicht allein von seiner Abstammung ab. Man glaubte, dass es eine geistige Kraft gab, die ihm die Macht zu regieren verlieh und es ihm ermöglichte, an der Spitze des Volkes zu stehen. Diese Kraft war Kut. Doch hier gibt es ein sehr wichtiges Detail. Kut war keine unbegrenzte Macht, die einem Menschen einfach in die Hand gegeben wurde. In der politischen Vorstellung der alten Türken waren Macht und Verantwortung untrennbar miteinander verbunden. Der Kagan musste die ihm verliehene Kraft nicht nur für seine eigenen Interessen, sondern für sein Volk einsetzen. Die Ordnung des Staates zu bewahren, die Sicherheit des Volkes zu gewährleisten und die Tradition, die Töre, am Leben zu erhalten, gehörten zu seinen Pflichten. Mit anderen Worten, Kut bedeutete nicht nur das Recht zu herrschen, sondern zugleich die Pflicht zu herrschen. Die Kraft, von der man glaubte, dass sie vom Himmel kam, verwandelte sich auf der Erde in eine schwere Verantwortung. Dieses Verständnis lässt sich auch in den Orkon-Inschriften erkennen. In den in Stein gemeißelten Worten erklingt nicht nur die Stimme der Kriege und Siege, sondern auch die Stimme der Verantwortung des Staates, des Volkes und des Herrschers. In der Welt von Bilgekagan, Kültigin und Tonjukuk sind Himmel, Erde, Volk und Staat nicht voneinander getrennt. Der Kagan besteigt den Thron mit der Kraft, von der man glaubte, dass sie ihm von Tengri verliehen wurde, doch er war verpflichtet, diese Kraft zum Wohl des Volkes einzusetzen. Anders gesagt ist Kut wie ein Licht, das vom Himmel auf die Erde herabsteigt, doch sein Wert bemisst sich daran, wie der Mensch dieses Licht trägt. Denn Macht kann zerstörerisch werden, wenn sie sich nicht mit Gerechtigkeit verbindet. Wenn Macht nicht auf Verantwortung trifft, kann sie einen Staat nicht dauerhaft tragen. Vielleicht liegt hier eine der wichtigsten Lehren, die uns das alte türkische Denken hinterlassen hat. Zu regieren bedeutet nicht nur zu herrschen, sondern eine Last zu tragen. Kut berührt zugleich auch das Verständnis des Menschen von Schicksal und Fügung. Der Mensch wird geboren, wächst heran, steigt auf und fällt manchmal wieder. Staaten werden gegründet, breiten sich aus und verändern sich mit der Zeit. Doch die Vorstellung, dass sich das Leben des Menschen nicht ausschließlich durch seinen eigenen Willen erklären lässt, hat über Jahrhunderte hinweg in unterschiedlichen Formen fortbestanden. Auch das Wort Kut trägt die Spuren dieses alten Denkens in sich, das Himmel und Erde, Mensch und Schicksal miteinander verbindet. Heute leben wir nicht mehr im Zeitalter der Kagane, doch die Vorstellung, dass Macht ein anvertrautes Gut ist, hat nichts von ihrer Bedeutung verloren. Wenn ein Mensch eine Stellung innehat, Möglichkeiten erhält oder die Befugnis bekommt, über andere mitzuentscheiden, übernimmt er nicht nur ein Privileg, sondern auch Verantwortung. Dieser Gedanke, der vor Jahrhunderten mitten in der Steppe Gestalt annahm, kann uns auch heute noch an dieselbe Wahrheit erinnern. Vielleicht liegt die schönste Seite des Begriffs Kut darin, dass man ihn nicht nur als einen Begriff betrachtet, der den Herrschern vorbehalten war. Im Leben jedes Menschen gibt es eine Gabe, eine Fügung, eine Anstrengung, eine Verantwortung und etwas, das ihm anvertraut wurde. Der eine hinterlässt durch sein Wissen, der andere durch seine Worte und ein anderer durch seine Arbeit eine Spur in der Welt. Entscheidend ist, wie der Mensch das trägt, was ihm gegeben wurde. Stellen wir uns die alten Türken vor, die in der Nacht der Steppe zum Himmel blickten. In der Ferne stille Berge, darüber unzählige Sterne und ringsum ein brennendes Feuer. Ein Kind blickt zum Himmel und wird vielleicht Jahre später die Bedeutung des Wortes Kut kennenlernen. Dass die vom Himmel kommende Kraft nicht nur ein Privileg, sondern zugleich eine Last ist. Denn Kultur lebt manchmal nicht in Büchern, sondern in einem einzigen Wort. Auch Kut gehört zu jenen Wörtern, die im Gedächtnis der türkischen Welt auf diese Weise weiterleben. In ihm liegen die Stille des Himmels, die Weite der Steppe, die Schwere des Staates, das Gebet des Volkes und die Verantwortung des Menschen. Es ist das Echo eines Gedankens, der vor Jahrhunderten in Stein gemeißelt wurde. Und vielleicht können wir uns heute, wenn wir zum Himmel blicken, eine Frage stellen: Ist der Mensch wirklich durch das stark, was er besitzt, oder durch die Art und Weise, wie er die ihm verliehene Kraft nutzt? Die alten Türken beantworteten diese Frage mit einem einzigen Wort: Kut. Eine Kraft, die vom Himmel kommt. Doch jede Kraft, die vom Himmel kommt, verwandelt sich am Ende auf der Erde in Verantwortung. Und deshalb ist Kut nicht nur ein altes Wort, das aus der Vergangenheit geblieben ist. Es ist die Stimme eines uralten Gedankens, der sich vom Staatsverständnis der Türken bis hin zu ihrem Verständnis vom Menschen erstreckt. Diese alte Stimme, die aus den Wurzeln zu uns heraufklingt, flüstert uns vielleicht auch heute noch zu: Macht gewinnt ihre Bedeutung nicht dadurch, dass sie dir gegeben wird, sondern dadurch, dass du sie mit Gerechtigkeit trägst.
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Liebe Hörerinnen und Hörer, herzlich willkommen zu einer weiteren Folge unserer Sendereihe Highlights der türkischen Küche. Heute möchten wir Ihnen die beliebtesten Frikadellen der türkischen Küche vorstellen. Beginnen wollen wir mit einer Köfte-Variante, die Sie ganz einfach und schnell zu Hause zubereiten können. Dazu brauchen Sie folgende Zutaten: 600 Gramm Rinderhackfleisch, eine geriebene Zwiebel, einen halben Bund gehackte Petersilie, 2 Esslöffel Paniermehl, 2 Eier, 2 Esslöffel Milch, einen Teelöffel Kreuzkümmel, einen Teelöffel Chilipulver, einen Teelöffel schwarzen Pfeffer, einen halben Teelöffel Salz, zum Braten 2 Wassergläser Speiseöl. Die Zubereitung: Das Hackfleisch in eine tiefe Schüssel geben, die geriebene und ausgedrückte Zwiebel hinzufügen, alle Zutaten gut miteinander vermengen. Die Hackfleischmasse mindestens eine Stunde im Kühlschrank ruhen lassen, anschließend kleine Stücke aus der Masse nehmen und zu kleinen Bällchen formen. Die vorbereiteten Köfte in das erhitzte Öl geben und von beiden Seiten gut braten, danach servieren. Nun ein weiteres Köfte-Rezept. Dieses Gericht nennt sich Köfte vom Blech. Dafür benötigen Sie folgende Zutaten: 360 Gramm Rinderhackfleisch, 2 Zwiebeln, 1 Ei, 3 Esslöffel Paniermehl, gehackte Petersilie, 50 Gramm geriebenen Käse, 400 Gramm Kartoffeln, eine Dose gehackte Tomaten, 7 Mini-Tomaten, 200 Milliliter Gemüsebrühe, einen Teelöffel Tomatenmark, einen Teelöffel Kreuzkümmel, einen Teelöffel Paprikapulver, etwas Pfeffer und Salz, 2 Esslöffel Olivenöl, 4 Esslöffel Joghurt, 3 Esslöffel Zitronensaft. Kommen wir nun zur Zubereitung. Erstens, den Backofen auf 160 Grad Umluft vorheizen. Zweitens, die Zwiebeln schälen und fein hacken. Hackfleisch, Ei, Paniermehl, 2 Esslöffel Petersilie, Käse, etwas Salz und Pfeffer, Paprikapulver und Kreuzkümmel gut miteinander vermischen. Aus der Masse 9 kleine Fleischbällchen formen. Drittens, Kartoffeln und Tomaten gut waschen und die Kartoffeln längs vierteln. Viertens, Gemüsebrühe und Tomatenmark miteinander verrühren. Eine Fettpfanne mit dem Öl bestreichen, die Fleischbällchen und Kartoffeln darauf verteilen und mit der Brühe beträufeln. Im Ofen auf der mittleren Schiene etwa 30 Minuten garen. Anschließend die gehackten Tomaten und die geviertelten Mini-Tomaten über den Kartoffeln verteilen und alles noch einmal etwa 20 Minuten in den Ofen geben. Sechstens, Joghurt mit Zitronensaft und der restlichen Petersilie verrühren und mit Pfeffer und Salz abschmecken. Alles zusammen auf einem Teller anrichten und schmecken lassen. Nun kommen wir zu einer besonderen Köfte-Variante, nämlich zu Kadınbudu-Köfte, auf Deutsch auch Frauenschenkelköfte genannt. Dafür benötigen Sie 100 ml Reis, 500 Gramm Rinderhackfleisch, ein Ei, einen Bund gehackte Petersilie, eine gewürfelte Zwiebel, einen Teelöffel getrocknete Minze, etwas Pfeffer und Salz, etwas Paprikapulver, einen Esslöffel Tomatenmark, etwas Mehl zum Panieren, ein Ei zum Panieren, etwas Paniermehl, etwas Öl zum Braten. Erstens, den Reis in ausreichend Wasser bis fest kochen und anschließend abkühlen lassen. Die Hälfte des Hackfleisches in einer Pfanne bei mittlerer Hitze braten und ebenfalls abkühlen lassen. Zweitens, alle Zutaten bis einschließlich des Tomatenmarks in eine Schüssel geben und gut miteinander vermengen. Aus der Masse Frikadellen von etwa 1,5 cm Dicke und 10 cm Breite formen. Drittens, die Frikadellen zuerst im Mehl, dann im verquirlten Ei und zum Schluss im Paniermehl wenden. In reichlich gut erhitztem Öl braten und dabei mehrmals wenden, damit sie nicht anbrennen. Zwischendurch die Hitze reduzieren und wieder erhöhen, damit die Frikadellen auch im Inneren gut durchgaren. Besonders gut schmecken die Frikadellen, wenn sie noch warm serviert werden.
Kommen wir nun zu einer weiteren Köftevariante, Sucuk-Köfte in Wasser. Für die Hackfleischmasse benötigen Sie 300 Gramm Hackfleisch vom Rind oder Lamm, ein Ei, gemahlenen Kreuzkümmel, eine Zwiebel, 3 Esslöffel Reis, 1 Teelöffel Paprikapulver, edelsüß, etwas frisch gemahlenen Pfeffer, außerdem 3 festkochende Kartoffeln, 1 Esslöffel Tomatenmark, 1 Teelöffel Paprikapulver, eine Zwiebel, etwas Sonnenblumenöl, Salz und Pfeffer, etwas Chiliflocken, etwas Wasser. Für die Hackfleischmasse erstens alle Zutaten gut miteinander verkneten und mit Salz und Pfeffer würzen. Bei Bedarf noch einmal abschmecken. Ich nehme dafür immer einen Teelöffel Salz und Pfeffer. Zweitens aus der Hackfleischmasse kleine Bällchen formen. Ich forme sie ungefähr so groß wie kleine Walnüsse. Manche machen sie jedoch noch kleiner, das ist Geschmackssache. Die Bällchen auf einen Teller legen. Jetzt zur Zubereitung der Sucuk-Köfte. Die Kartoffeln schälen und in Spalten schneiden. In eine heiße Pfanne so viel Sonnenblumenöl geben, dass der Pfannenboden bedeckt ist. Die Kartoffeln darin etwa 5 Minuten anbraten, bis sie leicht gebräunt sind. Danach aus der Pfanne nehmen und auf einen Teller legen. Die Zwiebel sehr fein würfeln und in 3 Esslöffeln Sonnenblumenöl goldgelb anbraten. Tomatenmark und Paprikapulver hinzufügen und etwa eine Minute mitbraten. Das Ganze mit etwa 1,5

Litern Wasser auffüllen. Die Suppe mit Salz und Pfeffer abschmecken und etwas Chiliflocken hinzufügen. Wenn die Suppe zu kochen beginnt, die Hitze auf die niedrigste Stufe reduzieren. Die Fleischbällchen und Kartoffelspalten vorsichtig hineingeben. Nun den Deckel auf den Topf setzen und erst nach etwa 10 Minuten vorsichtig umrühren. Die Fleischbällchen sollen langsam gar ziehen. Nach weiteren etwa 10 Minuten den Herd ausschalten und die Resthitze nutzen, damit die Suppe noch etwas ziehen kann. Info zum Rezept. Die Wassermenge hängt davon ab, wie dick Sie die Suppe haben möchten. Auch die Menge der Chiliflocken können Sie ganz nach Geschmack anpassen. Sie können die Kartoffelspalten auch direkt in die Suppe geben, ohne sie vorher anzubraten. In der heutigen Folge unserer Sendereihe Highlights der türkischen Küche haben wir Ihnen einige der bekanntesten Köftesorten der türkischen Küche vorgestellt. Wir hoffen, dass wir Ihnen Lust auf neue und leckere Rezepte machen konnten. Auf Wiederhören!

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0: Nun die Nachrichten.
1: Außenminister Hakan Fidan wird heute den Vereinigten Arabischen Emiraten einen Besuch abstatten. Auf Fidans Agenda stehen die Beziehungen zwischen Türkei und den Vereinigten Arabischen Emiraten, die Entwicklungen am Golf, die Sicherheit der Schifffahrt in der Straße von Hormuz und der Bab al-Mandab-Straße sowie regionale Themen, insbesondere Gaza und Jemen. Nach Informationen aus Kreisen des türkischen Außenministeriums wird erwartet, dass Fidan bei seinen Gesprächen im Rahmen des Besuchs die Vorbereitungen für die zweite Sitzung des Hohen Strategischen Rates zwischen Türkei und den Vereinigten Arabischen Emiraten überprüfen wird. Bei den Gesprächen wird Fidan voraussichtlich bekräftigen, dass Türkei uneingeschränkt solidarisch mit den Vereinigten Arabischen Emiraten steht, die zu den Ländern gehören, die vom Krieg am Golf am stärksten betroffen sind. Zudem dürfte er darauf hinweisen, dass externe Interventionen in der Region dazu führen, dass Konflikte chronisch werden und dass daher das Prinzip der regionalen Eigenverantwortung gestärkt werden muss. Es wird erwartet, dass Minister Fidan die Bedeutung der Gewährleistung der freien Schifffahrt in der Straße von Hormuz und der Bab al-Mandab-Straße für die regionale und globale Stabilität hervorheben wird. Ferner dürfte er betonen, dass ein geeinter Jemen, der Frieden und Stabilität erreicht hat, auch für die Sicherheit des Nahen Ostens von entscheidender Bedeutung ist. Fidan dürfte darauf hinweisen, dass in Gaza unverzüglich zur zweiten Phase des Friedensplans übergegangen, die humanitäre Lage verbessert und mit Wiederaufbaumaßnahmen begonnen werden muss. In diesem Zusammenhang ist geplant, dass er sich mit den Vereinigten Arabischen Emiraten über die Arbeit des Friedensrates berät, zu dessen Gründungsmitgliedern beide Länder gehören. Angesichts der Angriffe des besetzten Israels wird Fidan voraussichtlich auch die Bedeutung einer entschlossenen und gemeinsamen Haltung der internationalen Gemeinschaft hervorheben, um den Waffenstillstand in Gaza und im Libanon aufrechtzuerhalten und dauerhaft zu sichern.
0: US-Präsident Donald Trump hat erklärt, er erwarte weitere Gespräche mit dem Iran in dieser Woche, merkte aber an, dass Teheran noch keine akzeptablen Bedingungen angeboten habe und argumentierte, der Iran habe seine Position überschätzt. Trump betonte gegenüber dem US-Nachrichtenportal Axios, dass die Option, Militärschläge wieder aufzunehmen, weiterhin bestehe. Der US-Botschafter bei den Vereinten Nationen, Mike Wells, bezeichnete den iranischen Vorschlag zur Wiedereröffnung der Straße von Hormuz als zynisch und von vornherein zum Scheitern verurteilt. Der Iran forderte im Gegenzug die Freigabe eingefrorener iranischer Vermögenswerte, die Aufhebung der Ölsanktionen und ein Ende der US-Seeblockade. Wells sagte, der US-Präsident habe den Vorschlag abgelehnt, weil die iranische Führung ein Abkommen anstrebe, da sie so deutlich verliere.

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1: Kurz vor dem Vergeltungsschlag am 7. Oktober 2023 soll auch Ägypten Israel vor der Gefahr einer großen Operation der Widerstandsorganisation Hamas gewarnt haben. Das berichtet das US-Magazin The Atlantic unter Berufung auf Regierungsvertreter in Israel, Ägypten und weiteren.

0: arabischen Ländern sowie auch Vertreter in den USA und Europa. Weniger als zwei Wochen vor dem 7. Oktober reiste Ägyptens Geheimdienstchef Abbas Kamal demnach nach Israel und warnte, dass die Hamas offenbar für einen groß angelegten Angriff mobilisiert, so der Bericht. Kamals Botschaft an Israels Regierung sei gewesen, dass sich das Fenster schließe, um eine Katastrophe abzuwenden, so der Bericht. Wenn sie den Kurs nicht ändern, wird Gaza ihnen um die Ohren fliegen, fasste ein früherer israelischer Regierungsvertreter, der anschließend zu dem Besuch gebrieft wurde, die Botschaft des Besuchs zusammen. Kamal habe Israel wirtschaftliche Zugeständnisse an die Hamas empfohlen, um eine Verschärfung des Konflikts zu vermeiden. Kamal ist einer der einflussreichsten Geheimdienstvertreter im Nahen Osten. Er war und ist führend unter anderem bei Vermittlungen Ägyptens und Katars zwischen Israel und der Widerstandsorganisation Hamas im Gazakrieg. In dem Konflikt reiste er in den vergangenen Jahren mehrfach nach Israel. Das Büro des israelischen Ministerpräsidenten Benjamin Netanyahu hatte zwei Tage nach dem 7. Oktober 2023 behauptet, dass es keine Warnung Ägyptens über den Vergeltungsschlag gegeben habe. Es habe auch kein direktes oder indirektes Treffen Netanjahus mit Kamal gegeben, teilte sein Büro seinerzeit mit. Entsprechende Darstellungen seien angeblich Fake News. Nach der Veröffentlichung des The Atlantic-Berichts hieß es aus dem Büro Netanjahus erneut, die Behauptung sei falsch.
1: Die Uneinigkeiten über den Vorschlag zur Beendigung des Krieges im Nahen Osten trieb die Ölpreise erneut um mehr als 1% in die Höhe. Brent Rohöl, die globale Referenzsorte, kletterte auf rund 105 US-Dollar pro Barrel, während amerikanisches Rohöl, bekannt als West Texas Intermediate, 93 US-Dollar erreichte. Analysten von Kepler zufolge erreichten die Rohölexporte aus dem Nahen Osten im September 12,8 Millionen Barrel pro Tag, den höchsten Stand seit Kriegsbeginn im Februar.
0: Der israelische Minister für nationale Sicherheit Itamar Ben-Gvir hat angekündigt, sich für die Hinrichtung palästinensischer Gefangener einzusetzen und die Vertreibung der Palästinenser aus Gaza und dem besetzten Westjordanland zu beschleunigen, sollte er zum Verteidigungsminister ernannt werden. Ben-Gvir veröffentlichte ein Video, das ihn bei einer Konfrontation mit dem palästinensischen Gefangenen Hassan Salamah zeigt. Dieser befindet sich seit 1996 in Haft und verbüßt mehrere lebenslange Freiheitsstrafen wegen Bombenanschlägen in den 1990er Jahren, bei denen nach israelischen Angaben Dutzende Israelis getötet und verletzt wurden. »Ich will dich hinrichten«, sagte Ben-Gvir zu Salamah. Er erklärte, er werde sicherstellen, dass palästinensische Gefangene mit der Hinrichtung rechnen müssten und gleichzeitig die sogenannte freiwillige Migration vorantreiben, die darauf abzielt, die Palästinenser aus Gaza und dem besetzten Westjordanland zu vertreiben.
1: Die Schweizer haben bei einer Volksabstimmung den Vorstoß abgelehnt, eine striktere Neutralität in der Verfassung zu verankern. Nach einer ersten Hochrechnung stimmten 71% der Abstimmenden mit Nein, wie der Co-Leiter des Umfrageninstituts GSF Bern Lukas Golder im Fernsehen SRF sagte. Die Initiative stammt von einer Vereinigung pro Schweiz, die der rechtskonservativen SVP nahesteht. Sie argumentierte, die Schweiz sei sicherer, wenn sie sich nicht nur wie bisher aus allen bewaffneten Konflikten und Militärbündnissen heraushält. Sie wollte auch verhindern, dass die Schweiz Sanktionen gegen Kriegsparteien verhängt. Dass die Schweizer Regierung im Fall der russischen Vollinvasion der Ukraine die EU-Sanktionen weitgehend übernommen hat, war ihr ein Dorn im Auge. Gegner argumentierten, die Sicherheit der Schweiz sei nur in Kooperation mit anderen Ländern gewährleistet. Zudem dürfte man Täter und Opfer eines bewaffneten Konflikts nicht gleich behandeln.
0: Pakistan hat bekannt gegeben, dass seine Streitkräfte im Südwesten Belutschistans während 96-stündiger Sicherheitsoperationen 71 Terroristen getötet hätten. Islamabad erklärte, die Terroristen seien von Afghanistan und Indien unterstützt und gefördert worden. Die Armee teilte mit, dass Waffen, Munition und Sprengstoff sichergestellt worden seien. Kabul und Neu-Delhi haben sich zu den Vorwürfen nicht geäußert. Afghanistan gab seinerseits bekannt, 28 Terroristen getötet und 32 in der Provinz Nuristan verwundet zu haben. Kabul behauptet, die Terroristen seien Daesh-Kämpfer gewesen, die aus Pakistan eingedrungen seien. Islamabad

0: wies diese Behauptung als haltlos und unbegründet zurück. Pakistan bestritt zudem jegliche Beteiligung an den Kämpfen in Nuristan sowie die Unterstützung terroristischer Gruppen.
1: Meine Damen und Herren, Sie hörten die Nachrichten und jetzt geht es musikalisch bei uns weiter mit Ben Dennis, Biribar und im Anschluss nach unserem Programm Hände der Hoffnung hören Sie Zinet Salih mit Beşçayı.

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1: Das gemeinsame Gewissen des Viertels, die Avaris-Stiftungen und soziale Absicherung. Große Gebäudekomplexe, prächtige Krankenhäuser und riesige Karawanserreihen. Sie waren die gewaltigen Spuren, die die Stiftungskultur im Stadtbild hinterließ. Doch es gab auch einen anderen, viel leiseren Pulsschlag. Versteckt zwischen den Häusern, in den engen Gassen und abseits von aller Pracht. Und doch mitten im Leben. Was, wenn eines Tages plötzlich direkt vor ihrer Haustür ein Feuer ausbricht? Was, wenn sie nach einem Unfall ihren Lebensunterhalt nicht mehr verdienen können? Oder wenn irgendwo im Viertel ein Kind steht, das niemanden hat? Dann war es die Avaris-Stiftung, die zur Hilfe eilte. Heute sprechen wir über die Avaris-Kassen, ein System, das Jahrhunderte vor den modernen Versicherungen zeigte, dass Nachbarn einander nicht nur einen Gruß, sondern auch ein Stück Verantwortung für das Leben des anderen schulden. Willkommen bei der gemeinsamen Kasse des Viertels, bei einem Gewissen, dessen Feuer niemals erlischt. Das Wort Avaris bedeutet wörtlich so viel wie unerwartete Ereignisse, Schäden und außergewöhnliche Situationen. In der osmanischen Nachbarschaftskultur waren Avaris-Stiftungen eine Art Sozialfonds, den die Bewohner eines Viertels gemeinsam einrichteten. Die Funktionsweise dieses Systems war eine bemerkenswerte Verbindung aus Recht, Moral und sozialer Verantwortung. Die Bewohner zahlten je nach ihren Möglichkeiten regelmäßig in diese Kasse ein. Das Geld wurde von einem Kuratorium verwaltet und im Rahmen der religiös erlaubten Geschäfte angelegt, damit es nicht ungenutzt blieb. Die daraus erwirtschafteten Erträge flossen wiederum in die Unterstützung der Menschen im Viertel. Aber was genau leistete diese Kasse? War das Haus eines Bewohners abgebrannt? Dann wurden Holz- und Arbeitskosten für den Wiederbau aus dieser Kasse bezahlt. Wurde das Geschäft eines Händlers überschwemmt, dann konnte die Stiftung für den entstandenen Schaden aufkommen. Und sogar öffentliche Aufgaben innerhalb des Viertels wurden aus dieser gemeinsamen Kasse finanziert. Beschädigte Gehwege wurden repariert, verstopfte Wasserleitungen wieder geöffnet oder der gemeinschaftliche Backofen instande gehalten. Das war also weit mehr als eine einfache Hilfskasse. Es war eine Form bürgerschaftlicher Selbstorganisation, ein Viertel, das seine Probleme gemeinsam löste und für seine eigenen Bedürfnisse Verantwortung übernahm. Eine der berühmtesten Aufgaben der Avaris-Stiftungen war, ähnlich wie bei anderen großen Stiftungen, die Unterstützung schutzbedürftiger Menschen. Damit beispielsweise die Ausbildung eines Kindes nach dem Tod des Vaters nicht abgebrochen werden musste oder eine Mutter nicht verzweifelt überlegen musste, wie sie ihre Familie ernähren kann, sprang die Gemeinschaft ein. Im Osmanischen Reich wurden Bedürftigen, insbesondere über Geldstiftungen und Handwerksorganisationen, sogenannte Karzi Hasen, also zinsfreie Darlehen, gewährt. Dieses System stärkte die wirtschaftliche Solidarität. Avaris-Stiftungen wiederum dienten vor allem dazu, die Belastungen durch außergewöhnliche Steuern abzufedern. Historiker betonten, dass solche Kassen einen wichtigen Beitrag zum sozialen Frieden leisteten und dazu beitrugen, die Kluft zwischen Arm und Reich zu verringern. Die Stiftung des Viertels war gewissermaßen die Ehrenversicherung seiner Bewohner. Holz für Brandopfer,

Hilfe nach einem Feuer. Das osmanische Istanbul bestand bekanntlich größtenteils aus Holzhäusern. Eine der größten Ängste der Bewohner war deshalb das Harik, also der Brand. Wenn in einem Viertel ein Feuer ausbrach, verlor der Betroffene nicht nur seinen Besitz, sondern auch sein Zuhause. In den Istanbuler Schariat-Gerichtsregistern des 18. Jahrhunderts finden sich zahlreiche Hinweise darauf, dass nach Bränden die Avariskasse des Viertels aktiviert wurde und Bedürftige Unterstützung erhielten. Das war ein eindrucksvolles Beispiel für die starke lokale Solidarität. Allerdings handelt es sich dabei nicht nur um eine Versicherung im modernen Sinne, sondern um ein freiwilliges und lokal organisiertes Modell gegenseitiger Hilfe. Eine Mitgift für arme Mädchen. Die Stiftungskultur wollte nicht zulassen, dass Armut einen jungen Menschen daran hinderte, eine Familie zu gründen. Wenn in einem Viertel ein Mädchen seinen Vater verloren hatte oder aus finanziellen Gründen kaum Möglichkeiten hatte für eine Hochzeit, konnte auch die Awar-Stiftung gemeinsam mit anderen Stiftungen einspringen. Die Stiftungsurkunden finden sich immer wieder Bestimmungen, nach denen für arme Mädchen des Viertels, die heiraten wollte, Geld für eine Mitgift bereitgestellt werden sollte. So konnte die junge Frau heiraten, ohne dass sie ihre Armut vor der Nachbarschaft offenlegen oder ihre Würde verlieren musste. Die Salman-Abgabe und Steuererleichterung. Manchmal verlangte der Staat in außergewöhnlichen Situationen, etwa während eines Krieges, von der Bevölkerung die sogenannte Avare-Steuer. Diese Steuer war im osmanischen Finanzsystem nicht nur eine Einnahmequelle. Sie konnte zugleich ein Instrument gesellschaftlicher Solidarität sein. Durch die gemeinschaftliche Erhebung und Zahlung wurde versucht, einen Ausgleich zwischen Wohlhabenden und Bedürftigen zu schaffen. Statt der Vorstellung, jeder ist auf sich allein gestellt, galt vielmehr das Prinzip, das Viertel trägt gemeinsame Verantwortung. Die Avare-Steuer wurde auf Ebene der einzelnen Viertel erhoben. Wenn jemand nicht über die nötigen Mittel verfügte, wurde seine Belastung häufig durch die Solidarität innerhalb des Viertels oder über die Avariskassen aufgefangen. Auch darin zeigte sich die Bedeutung lokaler sozialer Netzwerke in der osmanischen Gesellschaft. Die Angst vor der Zukunft, die wir heute mit großen Versicherungsgesellschaften und komplexen Sozialversicherungssystemen abzusichern versuchen, wurde auf diesen Gebieten bereits vor Jahrhunderten durch ein anderes Prinzip gedeckt. Durch Glauben und die Verantwortung gegenüber dem Nachbarn. Die Avare-Stiftungen erzählen uns etwas Entscheidendes. Eine Gesellschaft bleibt so lange stark, wie sie auch ihren schwächsten Mitglied die Hand reicht. In diesen Kassen sammelt sich nicht nur Münzen. Dort sammelt sich das unerschütterliche Vertrauen, das Menschen einander entgegenbrachten. Als Gegenentwurf zur individuellen Einsamkeit der modernen Welt lebt dieses beeindruckte Erbe bis heute weiter. Eine Gemeinschaft, in der man sich die Sorgen des anderen zu eigen macht und in der das Wir mehr zählt als das Ich. Der Geist der Avare-Stiftungen war ein stilles Versprechen an den Menschen. Du bist nicht allein. Ein System, das von Menschen geschaffen wurde, die sich sogar die Not ihres hungrigen Nachbarns zu Herzen nehmen, war eine der feinsten Formen eines sozialen Vertrages in der Geschichte der Menschheit. Der Schlüssel zur Avariskasse lag beim Imam des Viertels, beim Vorsteher der Nachbarschaft und bei einigen angesehenen und vertrauenswürdigen Handwerkern. Doch dieser Schlüssel öffnete nicht nur eine Holzkasse. Er öffnete das Vertrauen einer Gemeinschaft in ihre gemeinsame Zukunft. Jede Münze, die daraus genommen wurde, konnte eine Wunde heilen und eine Träne trocknen. Wir haben einen Blick auf die stillen Versicherungen des Viertels geworfen. Auf jene unsichtbare Hand, die einen Nachbarn dem anderen reicht. Die Stiftungskultur gab den Menschen nicht nur im Umgang mit den Schwierigkeiten des Lebens Halt, sondern verlieh jedem Augenblick des Lebens einen Sinn. Bleiben Sie behütet und bleiben Sie der

0: Barmherzigkeit und dem Guten verbunden. Eine ausgestreckte Hand kann ein Leben verändern. Erst dann ist die Geschichte vollendet. Wir hören uns nächste Woche wieder bei Hände der Hoffnung.
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0: Es gibt Wörter, die auch nach Jahrhunderten nicht veralten, denn sie tragen nicht nur eine Sprache in sich, sondern auch die Sichtweise eines Volkes auf die Welt. Wenn man sie ausspricht, eröffnet sich dahinter eine ganze Welt des Denkens. Kut ist ein solches Wort. Dieses alte Wort, das wir heute im Alltag nicht mehr sehr häufig verwenden, nimmt in den Vorstellungen der alten Türken über den Himmel, den Staat, den Herrscher und das Schicksal des Menschen einen tiefen Platz ein. Kut bedeutet nicht nur Glück, es bedeutet nicht nur Macht und auch nicht nur Herrschaft. Kut ist eine vom Himmel kommende Kraft, eine Gabe des Schicksals, eine Verantwortung und die Befugnis, einen Staat zu führen. Vielleicht war es gerade deshalb in der alten Welt der Türken etwas Besonderes, zum Himmel aufzublicken. Der Himmel bedeutete nicht nur, die Sterne zu betrachten, er war zugleich ein endloser Horizont, der die Zeichen von Ordnung, Macht und göttlichem Willen in sich trug. In der alten Gedankenwelt der Türken war der Himmel keine ferne und stille Leere, die sich über dem Menschen erhob. Man glaubte an eine unsichtbare Verbindung zwischen Himmel und Erde. Der Mensch lebte auf der Erde, blickte zum Himmel und versuchte, sein Schicksal zu verstehen. Ein Staat wurde gegründet, ein Kagan bestieg den Thron, das Volk vereinte sich und innerhalb dieser gesamten Ordnung wurde der Wille Tengris, des Himmelsgottes, gedacht. Genau an diesem Punkt begegnen wir dem Begriff Kut. Dass ein Kagan Herrscher werden konnte, hing nicht allein von seiner Abstammung ab. Man glaubte, dass es eine geistige Kraft gab, die ihm die Macht zu regieren verlieh und es ihm ermöglichte, an der Spitze des Volkes zu stehen. Diese Kraft war Kut. Doch hier gibt es ein sehr wichtiges Detail. Kut war keine unbegrenzte Macht, die einem Menschen einfach in die Hand gegeben wurde. In der politischen Vorstellung der alten Türken waren Macht und Verantwortung untrennbar miteinander verbunden. Der Kagan musste die ihm verliehene Kraft nicht nur für seine eigenen Interessen, sondern für sein Volk einsetzen. Die Ordnung des Staates zu bewahren, die Sicherheit des Volkes zu gewährleisten und die Tradition, die Töre, am Leben zu erhalten, gehörten zu seinen Pflichten. Mit anderen Worten, Kut bedeutete nicht nur das Recht zu herrschen, sondern zugleich die Pflicht zu herrschen. Die Kraft, von der man glaubte, dass sie vom Himmel kam, verwandelte sich auf der Erde in eine schwere Verantwortung. Dieses Verständnis lässt sich auch in den Orkhon-Inschriften erkennen. In den in Stein gemeißelten Worten erklingt nicht nur die Stimme der Kriege und Siege, sondern auch die Stimme der Verantwortung des Staates, des Volkes und des Herrschers. In der Welt von Bilgekagan, Kül-Tigin und Tonjukuk sind Himmel, Erde, Volk und Staat nicht voneinander getrennt. Der Kagan besteigt den Thron mit der Kraft, von der man glaubte, dass sie ihm von Tengri verliehen wurde, doch er war verpflichtet, diese Kraft zum Wohl des Volkes einzusetzen. Anders gesagt ist Kut wie ein Licht, das vom Himmel auf die Erde herabsteigt, doch sein Wert bemisst sich daran, wie der Mensch dieses Licht trägt. Denn Macht kann zerstörerisch werden, wenn sie sich nicht mit Gerechtigkeit verbindet. Wenn Macht nicht auf Verantwortung trifft, kann sie einen Staat nicht dauerhaft tragen. Vielleicht liegt hier eine der wichtigsten Lehren, die uns das alte türkische Denken hinterlassen hat. Zu regieren bedeutet nicht nur zu herrschen, sondern eine Last zu tragen. Kut berührt zugleich auch das Verständnis des Menschen von Schicksal und Fügung. Der Mensch wird geboren, wächst heran, steigt auf und fällt manchmal wieder. Staaten werden gegründet, breiten sich aus und verändern sich mit der Zeit. Doch die Vorstellung, dass sich das Leben des Menschen nicht ausschließlich durch seinen eigenen Willen erklären lässt, hat über Jahrhunderte hinweg in unterschiedlichen Formen fortbestanden. Auch das Wort Kut trägt die Spuren dieses alten Denkens in sich, das Himmel und Erde, Mensch und Schicksal miteinander verbindet. Heute leben wir nicht mehr im Zeitalter der Kagane, doch die Vorstellung, dass Macht ein anvertrautes Gut ist, hat nichts von ihrer Bedeutung verloren. Wenn ein Mensch eine Stellung innehat, Möglichkeiten erhält oder die Befugnis bekommt, über andere mitzuentscheiden, übernimmt er nicht nur ein Privileg, sondern auch Verantwortung. Dieser Gedanke, der vor Jahrhunderten mitten in der Steppe Gestalt annahm, kann uns auch heute noch an dieselbe Wahrheit erinnern. Vielleicht liegt die schönste Seite des Begriffs Kut darin, dass man ihn nicht nur als einen Begriff betrachtet, der den Herrschern vorbehalten war. Im Leben jedes Menschen gibt es eine Gabe, eine Fügung, eine Anstrengung, eine Verantwortung und etwas, das ihm anvertraut wurde. Der eine hinterlässt durch sein Wissen, der andere durch seine Worte und ein anderer durch seine Arbeit eine Spur in der Welt. Entscheidend ist, wie der Mensch das trägt, was ihm gegeben wurde. Stellen wir uns die alten Türken vor, die in der Nacht der Steppe zum Himmel blickten. In der Ferne stille Berge, darüber unzählige Sterne und ringsum ein brennendes Feuer. Ein Kind blickt zum Himmel und wird vielleicht Jahre später die Bedeutung des Wortes Kut kennenlernen. Dass die vom Himmel kommende Kraft nicht nur ein Privileg, sondern zugleich eine Last ist. Denn Kultur lebt manchmal nicht in Büchern, sondern in einem einzigen Wort. Auch Kut gehört zu jenen Wörtern, die im Gedächtnis der türkischen Welt auf diese Weise weiterleben. In ihm liegen die Stille des Himmels, die Weite der Steppe, die Schwere des Staates, das Gebet des Volkes und die Verantwortung des Menschen. Es ist das Echo eines Gedankens, der vor Jahrhunderten in Stein gemeißelt wurde. Und vielleicht können wir uns heute, wenn wir zum Himmel blicken, eine Frage stellen: Ist der Mensch wirklich durch das stark, was er besitzt, oder durch die Art und Weise, wie er die ihm verliehene Kraft nutzt? Die alten Türken beantworteten diese Frage mit einem einzigen Wort: Kut. Eine Kraft, die vom Himmel kommt. Doch jede Kraft, die vom Himmel kommt, verwandelt sich am Ende auf der Erde in Verantwortung. Und deshalb ist Kut nicht nur ein altes Wort, das aus der Vergangenheit geblieben ist. Es ist die Stimme eines uralten Gedankens, der sich vom Staatsverständnis der Türken bis hin zu ihrem Verständnis vom Menschen erstreckt. Diese alte Stimme, die aus den Wurzeln zu uns heraufklingt, flüstert uns vielleicht auch heute noch zu: Macht gewinnt ihre Bedeutung nicht dadurch, dass sie dir gegeben wird, sondern dadurch, dass du sie mit Gerechtigkeit trägst.
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Liebe Hörerinnen und Hörer, herzlich willkommen zu einer weiteren Folge unserer Sendereihe Highlights der türkischen Küche. Heute möchten wir Ihnen die beliebtesten Frikadellen der türkischen Küche vorstellen. Beginnen wollen wir mit einer Köfte-Variante, die Sie ganz einfach und schnell zu Hause zubereiten können. Dazu brauchen Sie folgende Zutaten: 600 Gramm Rinderhackfleisch, eine geriebene Zwiebel, einen halben Bund gehackte Petersilie, 2 Esslöffel Paniermehl, 2 Eier, 2 Esslöffel Milch, einen Teelöffel Kreuzkümmel, einen Teelöffel Chilipulver, einen Teelöffel schwarzen Pfeffer, einen halben Teelöffel Salz, zum Braten 2 Wassergläser Speiseöl. Die Zubereitung: Das Hackfleisch in eine tiefe Schüssel geben, die geriebene und ausgedrückte Zwiebel hinzufügen, alle Zutaten gut miteinander vermengen. Die Hackfleischmasse mindestens eine Stunde im Kühlschrank ruhen lassen, anschließend kleine Stücke aus der Masse nehmen und zu kleinen Bällchen formen. Die vorbereiteten Köfte in das erhitzte Öl geben und von beiden Seiten gut braten, danach servieren. Nun ein weiteres Köfte-Rezept. Dieses Gericht nennt sich Köfte vom Blech. Dafür benötigen Sie folgende Zutaten: 360 Gramm Rinderhackfleisch, 2 Zwiebeln, 1 Ei, 3 Esslöffel Paniermehl, gehackte Petersilie, 50 Gramm geriebenen Käse, 400 Gramm Kartoffeln, eine Dose gehackte Tomaten, 7 Mini-Tomaten, 200 Milliliter Gemüsebrühe, einen Teelöffel Tomatenmark, einen Teelöffel Kreuzkümmel, einen Teelöffel Paprikapulver, etwas Pfeffer und Salz, 2 Esslöffel Olivenöl, 4 Esslöffel Joghurt, 3 Esslöffel Zitronensaft. Kommen wir nun zur Zubereitung. Erstens, den Backofen auf 160 Grad Umluft vorheizen. Zweitens, die Zwiebeln schälen und fein hacken, Hackfleisch, Ei, Paniermehl, 2 Esslöffel Petersilie, Käse, etwas Salz und Pfeffer, Paprikapulver und Kreuzkümmel gut miteinander vermischen. Aus der Masse 9 kleine Fleischbällchen formen. Drittens, Kartoffeln und Tomaten gut waschen und die Kartoffeln längs vierteln. Viertens, Gemüsebrühe und Tomatenmark miteinander verrühren. Eine Fettpfanne mit dem Öl bestreichen, die Fleischbällchen und Kartoffeln darauf verteilen und mit der Brühe beträufeln. Im Ofen auf der mittleren Schiene etwa 30 Minuten garen. Anschließend die gehackten Tomaten und die geviertelten Mini-Tomaten über den Kartoffeln verteilen und alles noch einmal etwa 20 Minuten in den Ofen geben. Sechstens, Joghurt mit Zitronensaft und der restlichen Petersilie verrühren und mit Pfeffer und Salz abschmecken. Alles zusammen auf einem Teller anrichten und schmecken lassen. Nun kommen wir zu einer besonderen Köfte-Variante, nämlich zu Kadınbudu-Köfte, auf Deutsch auch Frauenschenkelköfte genannt. Dafür benötigen Sie 100 ml Reis, 500 Gramm Rinderhackfleisch, ein Ei, einen Bund gehackte Petersilie, eine gewürfelte Zwiebel, einen Teelöffel getrocknete Minze, etwas Pfeffer und Salz, etwas Paprikapulver, einen Esslöffel Tomatenmark, etwas Mehl zum Panieren, ein Ei zum Panieren, etwas Paniermehl, etwas Öl zum Braten. Erstens, den Reis in ausreichend Wasser bis fest kochen und anschließend abkühlen lassen. Die Hälfte des Hackfleisches in einer Pfanne bei mittlerer Hitze braten und ebenfalls abkühlen lassen. Zweitens, alle Zutaten bis einschließlich des Tomatenmarks in eine Schüssel geben und gut miteinander vermengen. Aus der Masse Frikadellen von etwa 1,5 cm Dicke und 10 cm Breite formen. Drittens, die Frikadellen zuerst im Mehl, dann im verquirlten Ei und zum Schluss im Paniermehl wenden. In reichlich gut erhitztem Öl braten und dabei mehrmals wenden, damit sie nicht anbrennen. Zwischendurch die Hitze reduzieren und wieder erhöhen, damit die Frikadellen auch im Inneren gut durchgaren. Besonders gut schmecken die Frikadellen, wenn sie noch warm serviert werden.
Kommen wir nun zu einer weiteren Köfte-Variante, Sucuk-Köfte in Wasser.

so groß wie kleine Walnüsse. Manche machen sie jedoch noch kleiner, das ist Geschmackssache. Die Bällchen auf einen Teller legen. Jetzt zur Zubereitung der Sucuk-Köfte. Die Kartoffeln schälen und in Spalten schneiden. In eine heiße Pfanne so viel Sonnenblumenöl geben, dass der Pfannenboden bedeckt ist. Die Kartoffeln darin etwa 5 Minuten anbraten, bis sie leicht gebräunt sind. Danach aus der Pfanne nehmen und auf einen Teller legen. Die Zwiebel sehr fein würfeln und in 3 Esslöffeln Sonnenblumenöl goldgelb anbraten. Tomatenmark und Paprikapulver hinzufügen und etwa 1 Minute mitbraten. Das Ganze mit etwa 1,5 Litern Wasser auffüllen. Die Suppe mit Salz und Pfeffer abschmecken und etwas Chiliflocken hinzufügen. Wenn die Suppe zu kochen beginnt, die Hitze auf die niedrigste Stufe reduzieren. Die Fleischbällchen und Kartoffelspalten vorsichtig hineingeben. Nun den Deckel auf den Topf setzen und erst nach etwa 10 Minuten vorsichtig umrühren. Die Fleischbällchen sollen langsam gar ziehen. Nach weiteren etwa 10 Minuten den Herd ausschalten und die Resthitze nutzen, damit die Suppe noch etwas ziehen kann. Info zum Rezept. Die Wassermenge hängt davon ab, wie dick Sie die Suppe haben möchten. Auch die Menge der Chiliflocken können Sie ganz nach Geschmack anpassen. Sie können die Kartoffelspalten auch direkt in die Suppe geben, ohne sie vorher anzubraten. In der heutigen Folge unserer Sendereihe Highlights der türkischen Küche haben wir Ihnen einige der bekanntesten Köftesorten der türkischen Küche vorgestellt. Wir hoffen, dass wir Ihnen Lust auf neue und leckere Rezepte machen konnten. Auf Wiederhören!

0: Liebe Hörerinnen und Hörer, hier ist der Kurzwellensender Die Stimme von Türkiye. Im Studio in Ankara begrüßen Sie
1: Alev Arman
0: und Kemal Çelik. Sie empfangen unsere Morgensendung über den Satelliten Türksat 4a, unsere Mittagssendung im 19-Meter-Band auf 15.350 Kilohertz und unsere Abendsendung im 31-Meter-Band auf 9.840 Kilohertz. In unserer einstündigen Sendung bringen wir nach den Nachrichten die Sendereihen Hände der Hoffnung, Vermächtnis der türkischen Völker und Highlights der türkischen Küche sowie türkische Musik.

0: Nun die Nachrichten.
1: Außenminister Hakan Fidan wird heute den Vereinigten Arabischen Emiraten einen Besuch abstatten. Auf Fidans Agenda stehen die Beziehungen zwischen Türkei und den Vereinigten Arabischen Emiraten, die Entwicklungen am Golf, die Sicherheit der Schifffahrt in der Straße von Hormuz und der Bab al-Mandab-Straße sowie regionale Themen, insbesondere Gaza und Jemen. Nach Informationen aus Kreisen des türkischen Außenministeriums wird erwartet, dass Fidan bei seinen Gesprächen im Rahmen des Besuchs die Vorbereitungen für die zweite Sitzung des Hohen Strategischen Rates zwischen Türkei und den Vereinigten Arabischen Emiraten überprüfen wird. Bei den Gesprächen wird Fidan voraussichtlich bekräftigen, dass Türkei uneingeschränkt solidarisch mit den Vereinigten Arabischen Emiraten steht, die zu den Ländern gehören, die vom Krieg am Golf am stärksten betroffen sind. Zudem dürfte er darauf hinweisen, dass externe Interventionen in der Region dazu führen, dass Konflikte chronisch werden und dass daher das Prinzip der regionalen Eigenverantwortung gestärkt werden muss. Es wird erwartet, dass Minister Fidan die Bedeutung der Gewährleistung der freien Schifffahrt in der Straße von Hormuz und der Bab al-Mandab-Straße für die regionale und globale Stabilität hervorheben wird. Ferner dürfte er betonen, dass ein geeinter Jemen, der Frieden und Stabilität erreicht hat, auch für die Sicherheit des Nahen Ostens von entscheidender Bedeutung ist. Fidan dürfte darauf hinweisen, dass in Gaza unverzüglich zur zweiten Phase des Friedensplans übergegangen, die humanitäre Lage verbessert und mit Wiederaufbaumaßnahmen begonnen werden muss. In diesem Zusammenhang ist geplant, dass er sich mit den Vereinigten Arabischen Emiraten über die Arbeit des Friedensrates berät, zu dessen Gründungsmitgliedern beide Länder gehören. Angesichts der Angriffe des besetzten Israels wird Fidan voraussichtlich auch die Bedeutung einer entschlossenen und gemeinsamen Haltung der internationalen Gemeinschaft hervorheben, um den Waffenstillstand in Gaza und im Libanon aufrechtzuerhalten und dauerhaft zu sichern.
0: US-Präsident Donald Trump hat erklärt, er erwarte weitere Gespräche mit dem Iran in dieser Woche, merkte aber an, dass Teheran noch keine akzeptablen Bedingungen angeboten habe und argumentierte, der Iran habe seine Position überschätzt. Trump betonte gegenüber dem US-Nachrichtenportal Axios, dass die Option, Militärschläge wieder aufzunehmen, weiterhin bestehe. Der US-Botschafter bei den Vereinten Nationen, Mike Wells, bezeichnete den iranischen Vorschlag zur Wiedereröffnung der Straße von Hormuz als zynisch und von vornherein zum Scheitern verurteilt. Der Iran forderte im Gegenzug die Freigabe eingefrorener iranischer Vermögenswerte, die Aufhebung der Ölsanktionen und ein Ende der US-Seeblockade. Wells sagte, der US-Präsident habe den Vorschlag abgelehnt, weil die iranische Führung ein Abkommen anstrebe, da sie so deutlich verliere.
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1: Kurz vor dem Vergeltungsschlag am 7. Oktober 2023 soll auch Ägypten Israel vor der Gefahr einer großen Operation der Widerstandsorganisation Hamas gewarnt haben. Das berichtet das US-Magazin The Atlantic unter

0: Berufung auf Regierungsvertreter in Israel, Ägypten und weiteren arabischen Ländern sowie auf Vertreter in den USA und Europa. Weniger als zwei Wochen vor dem 7. Oktober reiste Ägyptens Geheimdienstchef Abbas Kamal demnach nach Israel und warnte, dass die Hamas offenbar für einen groß angelegten Angriff mobilisiert, so der Bericht. Kamals Botschaft an Israels Regierung sei gewesen, dass sich das Fenster schließe, um eine Katastrophe abzuwenden, so der Bericht. Wenn sie den Kurs nicht ändern, wird Gaza ihnen um die Ohren fliegen, fasste ein früherer israelischer Regierungsvertreter, der anschließend zu dem Besuch gebrieft wurde, die Botschaft des Besuchs zusammen. Kamal habe Israel wirtschaftliche Zugeständnisse an die Hamas empfohlen, um eine Verschärfung des Konflikts zu vermeiden. Kamal ist einer der einflussreichsten Geheimdienstvertreter im Nahen Osten. Er war und ist führend unter anderem bei Vermittlungen Ägyptens und Katars zwischen Israel und der Widerstandsorganisation Hamas im Gazakrieg. In dem Konflikt reiste er in den vergangenen Jahren mehrfach nach Israel. Das Büro des israelischen Ministerpräsidenten Benjamin Netanyahu hatte zwei Tage nach dem 7. Oktober 2023 behauptet, dass es keine Warnung Ägyptens über den Vergeltungsschlag gegeben habe. Es habe auch kein direktes oder indirektes Treffen Netanjahus mit Kamal gegeben, teilte sein Büro seinerzeit mit. Entsprechende Darstellungen seien angeblich Fake News. Nach der Veröffentlichung des The Atlantic-Berichts hieß es aus dem Büro Netanjahus erneut, die Behauptung sei falsch.
1: Die Uneinigkeiten über den Vorschlag zur Beendigung des Krieges im Nahen Osten trieb die Ölpreise erneut um mehr als 1% in die Höhe. Brent Rohöl, die globale Referenzsorte, kletterte auf rund 105 US-Dollar pro Barrel, während amerikanisches Rohöl, bekannt als West Texas Intermediate, 93 US-Dollar erreichte. Analysten von Kepler zufolge erreichten die Rohölexporte aus dem Nahen Osten im September 12,8 Millionen Barrel pro Tag, den höchsten Stand seit Kriegsbeginn im Februar.
0: Der israelische Minister für nationale Sicherheit Itamar Ben-Gvir hat angekündigt, sich für die Hinrichtung palästinensischer Gefangener einzusetzen und die Vertreibung der Palästinenser aus Gaza und dem besetzten Westjordanland zu beschleunigen, sollte er zum Verteidigungsminister ernannt werden. Ben-Gvir veröffentlichte ein Video, das ihn bei einer Konfrontation mit dem palästinensischen Gefangenen Hassan Salamah zeigt. Dieser befindet sich seit 1996 in Haft und verbüßt mehrere lebenslange Freiheitsstrafen wegen Bombenanschlägen in den 1990er Jahren, bei denen nach israelischen Angaben Dutzende Israelis getötet und verletzt wurden. »Ich will dich hinrichten«, sagte Ben-Gvir zu Salamah. Er erklärte, er werde sicherstellen, dass palästinensische Gefangene mit der Hinrichtung rechnen müssten und gleichzeitig die sogenannte freiwillige Migration vorantreiben, die darauf abzielt, die Palästinenser aus Gaza und dem besetzten Westjordanland zu vertreiben.
1: Die Schweizer haben bei einer Volksabstimmung den Vorstoß abgelehnt, eine striktere Neutralität in der Verfassung zu verankern. Nach einer ersten Hochrechnung stimmten 71% der Abstimmenden mit Nein, wie der Co-Leiter des Umfrageninstituts GSF Bern Lukas Golder im Fernsehen SRF sagte. Die Initiative stammt von einer Vereinigung pro Schweiz, die der rechtskonservativen SVP nahesteht. Sie argumentierte, die Schweiz sei sicherer, wenn sie sich nicht nur wie bisher aus allen bewaffneten Konflikten und Militärbündnissen heraushält. Sie wollte auch verhindern, dass die Schweiz Sanktionen gegen Kriegsparteien verhängt. Dass die Schweizer Regierung im Fall der russischen Vollinvasion der Ukraine die EU-Sanktionen weitgehend übernommen hat, war ihr ein Dorn im Auge. Gegner argumentierten, die Sicherheit der Schweiz sei nur in Kooperation mit anderen Ländern gewährleistet. Zudem dürfte man Täter und Opfer eines bewaffneten Konflikts nicht gleich behandeln.
0: Pakistan hat bekannt gegeben, dass seine Streitkräfte im Südwesten Belutschistans während 96-stündiger Sicherheitsoperationen 71 Terroristen getötet hätten. Islamabad erklärte, die Terroristen seien von Afghanistan und Indien unterstützt und gefördert worden. Die Armee teilte mit, dass Waffen, Munition und Sprengstoff sichergestellt worden seien. Kabul und Neu-Delhi haben sich zu den Vorwürfen nicht geäußert. Afghanistan gab seinerseits bekannt, 28 Terroristen getötet und 32 in der Provinz Nuristan verwundet zu haben. Kabul behauptet, die Terroristen seien Daesh-Kämpfer gewesen.

0: gewesen, die aus Pakistan eingedrungen seien. Islamabad wies diese Behauptung als haltlos und unbegründet zurück. Pakistan bestritt zudem jegliche Beteiligung an den Kämpfen in Nuristan sowie die Unterstützung terroristischer Gruppen.
1: Meine Damen und Herren, Sie hörten die Nachrichten und jetzt geht es musikalisch bei uns weiter mit Bandenis Birbar und im Anschluss nach unserem Programm Hände der Hoffnung hören Sie Zinet Salih mit Beşçayı.

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1: Das gemeinsame Gewissen des Viertels, die Avaris-Stiftungen und soziale Absicherung. Große Gebäudekomplexe, prächtige Krankenhäuser und riesige Karawansereien. Sie waren die gewaltigen Spuren, die die Stiftungskultur im Stadtbild hinterließ. Doch es gab auch einen anderen, viel leiseren Pulsschlag. Versteckt zwischen den Häusern, in den engen Gassen und abseits von aller Pracht. Und doch mitten im Leben. Was, wenn eines Tages plötzlich direkt vor ihrer Haustür ein Feuer ausbricht? Was, wenn sie nach einem Unfall ihren Lebensunterhalt nicht mehr verdienen können? Oder wenn irgendwo im Viertel ein Kind steht, das niemanden hat? Dann war es die Avaris-Stiftung, die zur Hilfe eilte. Heute sprechen wir über die Avaris-Kassen, ein System, das Jahrhunderte vor den modernen Versicherungen zeigte, dass Nachbarn einander nicht nur einen Gruß, sondern auch ein Stück Verantwortung für das Leben des anderen schulden. Willkommen bei der gemeinsamen Kasse des Viertels, bei einem Gewissen, dessen Feuer niemals erlischt. Das Wort Avaris bedeutet wörtlich so viel wie unerwartete Ereignisse, Schäden und außergewöhnliche Situationen. In der osmanischen Nachbarschaftskultur waren Avaris-Stiftungen eine Art Sozialfonds, den die Bewohner eines Viertels gemeinsam einrichteten. Die Funktionsweise dieses Systems war eine bemerkenswerte Verbindung aus Recht, Moral und sozialer Verantwortung. Die Bewohner zahlten je nach ihren Möglichkeiten regelmäßig in diese Kasse ein. Das Geld wurde von einem Kuratorium verwaltet und im Rahmen der religiös erlaubten Geschäfte angelegt, damit es nicht ungenutzt blieb. Die daraus erwirtschafteten Erträge flossen wiederum in die Unterstützung der Menschen im Viertel. Aber was genau leistete diese Kasse? War das Haus eines Bewohners abgebrannt? Dann wurden Holz- und Arbeitskosten für den Wiederbau aus dieser Kasse bezahlt. Wurde das Geschäft eines Händlers überschwemmt, dann konnte die Stiftung für den entstandenen Schaden aufkommen. Und sogar öffentliche Aufgaben innerhalb des Viertels wurden aus dieser gemeinsamen Kasse finanziert. Beschädigte Gehwege wurden repariert, verstopfte Wasserleitungen wieder geöffnet oder der gemeinschaftliche Backofen instande gehalten. Das war also weit mehr als eine einfache Hilfskasse. Es war eine Form bürgerschaftlicher Selbstorganisation, ein Viertel, das seine Probleme gemeinsam löste und für seine eigenen Bedürfnisse Verantwortung übernahm. Eine der berühmtesten Aufgaben der Avaris-Stiftungen war, ähnlich wie bei anderen großen Stiftungen, die Unterstützung schutzbedürftiger Menschen. Damit beispielsweise die Ausbildung eines Kindes nach dem Tod des Vaters nicht abgebrochen werden musste oder eine Mutter nicht verzweifelt überlegen musste, wie sie ihre Familie ernähren kann, sprang die Gemeinschaft ein. Im Osmanischen Reich wurden Bedürftigen, insbesondere über Geldstiftungen und Handwerksorganisationen, sogenannte Karzi Hasen, also zinsfreie Darlehen, gewährt. Dieses System stärkte die wirtschaftliche Solidarität. Avaris-Stiftungen wiederum dienten vor allem dazu, die Belastungen durch außergewöhnliche Steuern abzufedern. Historiker betonten, dass solche Kassen einen wichtigen Beitrag zum sozialen Frieden leisteten und dazu beitrugen, die Kluft zwischen Arm und Reich zu verringern. Die Stiftung des Viertels war gewissermaßen die Ehrenversicherung seiner Bewohner.

Holz für Brandopfer, Hilfe nach einem Feuer. Das osmanische Istanbul bestand bekanntlich größtenteils aus Holzhäusern. Eine der größten Ängste der Bewohner war deshalb das Harik, also der Brand. Wenn in einem Viertel ein Feuer ausbrach, verlor der Betroffene nicht nur seinen Besitz, sondern auch sein Zuhause. In den Istanbuler Schariat-Gerichtsregistern des 18. Jahrhunderts finden sich zahlreiche Hinweise darauf, dass nach Bränden die Avariskasse des Viertels aktiviert wurde und Bedürftige Unterstützung erhielten. Das war ein eindrucksvolles Beispiel für die starke lokale Solidarität. Allerdings handelt es sich dabei nicht nur um eine Versicherung im modernen Sinne, sondern um ein freiwilliges und lokal organisiertes Modell gegenseitiger Hilfe. Eine Mitgift für arme Mädchen. Die Stiftungskultur wollte nicht zulassen, dass Armut einen jungen Menschen daran hinderte, eine Familie zu gründen. Wenn in einem Viertel ein Mädchen seinen Vater verloren hatte oder aus finanziellen Gründen kaum Möglichkeiten hatte für eine Hochzeit, konnte auch die Awar-Stiftung gemeinsam mit anderen Stiftungen einspringen. In Stiftungsurkunden finden sich immer wieder Bestimmungen, nach denen für arme Mädchen des Viertels, die heiraten wollte, Geld für eine Mitgift bereitgestellt werden sollte. So konnte die junge Frau heiraten, ohne dass sie ihre Armut vor der Nachbarschaft offenlegen oder ihre Würde verlieren musste. Die Salman-Abgabe und Steuererleichterung. Manchmal verlangte der Staat in außergewöhnlichen Situationen, etwa während eines Krieges, von der Bevölkerung die sogenannte Avare-Steuer. Diese Steuer war im osmanischen Finanzsystem nicht nur eine Einnahmequelle. Sie konnte zugleich ein Instrument gesellschaftlicher Solidarität sein. Durch die gemeinschaftliche Erhebung und Zahlung wurde versucht, einen Ausgleich zwischen Wohlhabenden und Bedürftigen zu schaffen. Statt der Vorstellung, jeder ist auf sich allein gestellt, galt vielmehr das Prinzip, das Viertel trägt gemeinsame Verantwortung. Die Avare-Steuer wurde auf Ebene der einzelnen Viertel erhoben. Wenn jemand nicht über die nötigen Mittel verfügte, wurde seine Belastung häufig durch die Solidarität innerhalb des Viertels oder über die Avariskassen aufgefangen. Auch darin zeigte sich die Bedeutung lokaler sozialer Netzwerke in der osmanischen Gesellschaft. Die Angst vor der Zukunft, die wir heute mit großen Versicherungsgesellschaften und komplexen Sozialversicherungssystemen abzusichern versuchen, wurde auf diesen Gebieten bereits vor Jahrhunderten durch ein anderes Prinzip gedeckt, durch Glauben und die Verantwortung gegenüber dem Nachbarn. Die Avare-Stiftungen erzählen uns etwas Entscheidendes. Eine Gesellschaft bleibt so lange stark, wie sie auch ihren schwächsten Mitglied die Hand reicht. In diesen Kassen sammelt sich nicht nur Münzen. Dort sammelte sich das unerschütterliche Vertrauen, das Menschen einander entgegenbrachten. Als Gegenentwurf zur individuellen Einsamkeit der modernen Welt lebt dieses beeindruckende Erbe bis heute weiter. Eine Gemeinschaft, in der man sich die Sorgen des anderen zu eigen macht und in der das Wir mehr zählt als das Ich. Der Geist der Avare-Stiftungen war ein stilles Versprechen an den Menschen. Du bist nicht allein. Ein System, das von Menschen geschaffen wurde, die sich sogar die Not ihres hungrigen Nachbarns zu Herzen nehmen, war eine der feinsten Formen eines sozialen Vertrages in der Geschichte der Menschheit. Der Schlüssel zur Avariskasse lag beim Imam des Viertels, beim Vorsteher der Nachbarschaft und bei einigen angesehenen und vertrauenswürdigen Handwerkern. Doch dieser Schlüssel öffnete nicht nur eine Holzkasse. Er öffnete das Vertrauen einer Gemeinschaft in ihre gemeinsame Zukunft. Jede Münze, die daraus genommen wurde, konnte eine Wunde heilen und eine Träne trocknen. Wir haben einen Blick auf die stillen Versicherungen des Viertels geworfen. Auf jene unsichtbare Hand, die einen Nachbarn dem anderen reicht. Die Stiftungskultur gab den Menschen nicht nur im Umgang mit den Schwierigkeiten des Lebens Halt, sondern verlieh jedem Augenblick des Lebens einen Sinn. Bleiben Sie

0: behütet und bleiben Sie der Barmherzigkeit und dem Guten verbunden. Eine ausgestreckte Hand kann ein Leben verändern. Erst dann ist die Geschichte vollendet. Wir hören uns nächste Woche wieder bei Hände der Hoffnung.
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Es gibt Wörter, die auch nach Jahrhunderten nicht veralten, denn sie tragen nicht nur eine Sprache in sich, sondern auch die Sichtweise eines Volkes auf die Welt. Wenn man sie ausspricht, eröffnet sich dahinter eine ganze Welt des Denkens. Kut ist ein solches Wort. Dieses alte Wort, das wir heute im Alltag nicht mehr sehr häufig verwenden, nimmt in den Vorstellungen der alten Türken über den Himmel, den Staat, den Herrscher und das Schicksal des Menschen einen tiefen Platz ein. Kut bedeutet nicht nur Glück, es bedeutet nicht nur Macht und auch nicht nur Herrschaft. Kut ist eine vom Himmel kommende Kraft, eine Gabe des Schicksals, eine Verantwortung und die Befugnis, einen Staat zu führen. Vielleicht war es gerade deshalb in der alten Welt der Türken etwas Besonderes, zum Himmel aufzublicken. Der Himmel bedeutete nicht nur, die Sterne zu betrachten, er war zugleich ein endloser Horizont, der die Zeichen von Ordnung, Macht und göttlichem Willen in sich trug. In der alten Gedankenwelt der Türken war der Himmel keine ferne und stille Leere, die sich über dem Menschen erhob. Man glaubte an eine unsichtbare Verbindung zwischen Himmel und Erde. Der Mensch lebte auf der Erde, blickte zum Himmel und versuchte, sein Schicksal zu verstehen. Ein Staat wurde gegründet, ein Kagan bestieg den Thron, das Volk vereinte sich und innerhalb dieser gesamten Ordnung wurde der Wille Tengris, des Himmelsgottes, gedacht. Genau an diesem Punkt begegnen wir dem Begriff Kut. Dass ein Kagan Herrscher werden konnte, hing nicht allein von seiner Abstammung ab. Man glaubte, dass es eine geistige Kraft gab, die ihm die Macht zu regieren verlieh und es ihm ermöglichte, an der Spitze des Volkes zu stehen. Diese Kraft war Kut. Doch hier gibt es ein sehr wichtiges Detail. Kut war keine unbegrenzte Macht, die einem Menschen einfach in die Hand gegeben wurde. In der politischen Vorstellung der alten Türken waren Macht und Verantwortung untrennbar miteinander verbunden. Der Kagan musste die ihm verliehene Kraft nicht nur für seine eigenen Interessen, sondern für sein Volk einsetzen. Die Ordnung des Staates zu bewahren, die Sicherheit des Volkes zu gewährleisten und die Tradition, die Töre, am Leben zu erhalten, gehörten zu seinen Pflichten. Mit anderen Worten, Kut bedeutete nicht nur das Recht zu herrschen, sondern zugleich die Pflicht zu herrschen. Die Kraft, von der man glaubte, dass sie vom Himmel kam, verwandelte sich auf der Erde in eine schwere Verantwortung. Dieses Verständnis lässt sich auch in den Orkon-Inschriften erkennen. In den in Stein gemeißelten Worten erklingt nicht nur die Stimme der Kriege und Siege, sondern auch die Stimme der Verantwortung des Staates, des Volkes und des Herrschers. In der Welt von Bilgekagan, Kül-Tigin und Tonjukuk sind Himmel, Erde, Volk und Staat nicht voneinander getrennt. Der Kagan besteigt den Thron mit der Kraft, von der man glaubte, dass sie ihm von Tengri verliehen wurde, doch er war verpflichtet, diese Kraft zum Wohl des Volkes einzusetzen. Anders gesagt ist Kut wie ein Licht, das vom Himmel

0: Himmel auf die Erde herabsteigt, doch sein Wert bemisst sich daran, wie der Mensch dieses Licht trägt. Denn Macht kann zerstörerisch werden, wenn sie sich nicht mit Gerechtigkeit verbindet. Wenn Macht nicht auf Verantwortung trifft, kann sie einen Staat nicht dauerhaft tragen. Vielleicht liegt hier eine der wichtigsten Lehren, die uns das alte türkische Denken hinterlassen hat. Zu regieren bedeutet nicht nur zu herrschen, sondern eine Last zu tragen. Kut berührt zugleich auch das Verständnis des Menschen von Schicksal und Fügung. Der Mensch wird geboren, wächst heran, steigt auf und fällt manchmal wieder. Staaten werden gegründet, breiten sich aus und verändern sich mit der Zeit. Doch die Vorstellung, dass sich das Leben des Menschen nicht ausschließlich durch seinen eigenen Willen erklären lässt, hat über Jahrhunderte hinweg in unterschiedlichen Formen fortbestanden. Auch das Wort Kut trägt die Spuren dieses alten Denkens in sich, das Himmel und Erde, Mensch und Schicksal miteinander verbindet. Heute leben wir nicht mehr im Zeitalter der Kagane, doch die Vorstellung, dass Macht ein anvertrautes Gut ist, hat nichts von ihrer Bedeutung verloren. Wenn ein Mensch eine Stellung innehat, Möglichkeiten erhält oder die Befugnis bekommt, über andere mitzuentscheiden, übernimmt er nicht nur ein Privileg, sondern auch Verantwortung. Dieser Gedanke, der vor Jahrhunderten mitten in der Steppe Gestalt annahm, kann uns auch heute noch an dieselbe Wahrheit erinnern. Vielleicht liegt die schönste Seite des Begriffs Kut darin, dass man ihn nicht nur als einen Begriff betrachtet, der den Herrschern vorbehalten war. Im Leben jedes Menschen gibt es eine Gabe, eine Fügung, eine Anstrengung, eine Verantwortung und etwas, das ihm anvertraut wurde. Der eine hinterlässt durch sein Wissen, der andere durch seine Worte und ein anderer durch seine Arbeit eine Spur in der Welt. Entscheidend ist, wie der Mensch das trägt, was ihm gegeben wurde. Stellen wir uns die alten Türken vor, die in der Nacht der Steppe zum Himmel blickten. In der Ferne stille Berge, darüber unzählige Sterne und ringsum ein brennendes Feuer. Ein Kind blickt zum Himmel und wird vielleicht Jahre später die Bedeutung des Wortes Kut kennenlernen. Dass die vom Himmel kommende Kraft nicht nur ein Privileg, sondern zugleich eine Last ist. Denn Kultur lebt manchmal nicht in Büchern, sondern in einem einzigen Wort. Auch Kut gehört zu jenen Wörtern, die im Gedächtnis der türkischen Welt auf diese Weise weiterleben. In ihm liegen die Stille des Himmels, die Weite der Steppe, die Schwere des Staates, das Gebet des Volkes und die Verantwortung des Menschen. Es ist das Echo eines Gedankens, der vor Jahrhunderten in Stein gemeißelt wurde. Und vielleicht können wir uns heute, wenn wir zum Himmel blicken, eine Frage stellen: Ist der Mensch wirklich durch das stark, was er besitzt, oder durch die Art und Weise, wie er die ihm verliehene Kraft nutzt? Die alten Türken beantworteten diese Frage mit einem einzigen Wort: Kut. Eine Kraft, die vom Himmel kommt. Doch jede Kraft, die vom Himmel kommt, verwandelt sich am Ende auf der Erde in Verantwortung. Und deshalb ist Kut nicht nur ein altes Wort, das aus der Vergangenheit geblieben ist. Es ist die Stimme eines uralten Gedankens, der sich vom Staatsverständnis der Türken bis hin zu ihrem Verständnis vom Menschen erstreckt. Diese alte Stimme, die aus den Wurzeln zu uns heraufklingt, flüstert uns vielleicht auch heute noch zu: Macht gewinnt ihre Bedeutung nicht dadurch, dass sie dir gegeben wird, sondern dadurch, dass du sie mit Gerechtigkeit trägst.
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Liebe Hörerinnen und Hörer, herzlich willkommen zu einer weiteren Folge unserer Sendereihe Highlights der türkischen Küche. Heute möchten wir Ihnen die beliebtesten Frikadellen der türkischen Küche vorstellen. Beginnen wollen wir mit einer Köfte-Variante, die Sie ganz einfach und schnell zu Hause zubereiten können. Dazu brauchen Sie folgende Zutaten: 600 Gramm Rinderhackfleisch, eine geriebene Zwiebel, einen halben Bund gehackte Petersilie, 2 Esslöffel Paniermehl, 2 Eier, 2 Esslöffel Milch, einen Teelöffel Kreuzkümmel, einen Teelöffel Chilipulver, einen Teelöffel schwarzen Pfeffer, einen halben Teelöffel Salz, zum Braten 2 Wassergläser Speiseöl. Die Zubereitung: Das Hackfleisch in eine tiefe Schüssel geben, die geriebene und ausgedrückte Zwiebel hinzufügen, alle Zutaten gut miteinander vermengen. Die Hackfleischmasse mindestens eine Stunde im Kühlschrank ruhen lassen, anschließend kleine Stücke aus der Masse nehmen und zu kleinen Bällchen formen. Die vorbereiteten Köfte in das erhitzte Öl geben und von beiden Seiten gut braten, danach servieren. Nun ein weiteres Köfte-Rezept. Dieses Gericht nennt sich Köfte vom Blech. Dafür benötigen Sie folgende Zutaten: 360 Gramm Rinderhackfleisch, 2 Zwiebeln, 1 Ei, 3 Esslöffel Paniermehl, gehackte Petersilie, 50 Gramm geriebenen Käse, 400 Gramm Kartoffeln, eine Dose gehackte Tomaten, 7 Mini-Tomaten, 200 Milliliter Gemüsebrühe, einen Teelöffel Tomatenmark, einen Teelöffel Kreuzkümmel, einen Teelöffel Paprikapulver, etwas Pfeffer und Salz, 2 Esslöffel Olivenöl, 4 Esslöffel Joghurt, 3 Esslöffel Zitronensaft. Kommen wir nun zur Zubereitung. Erstens, den Backofen auf 160 Grad Umluft vorheizen. Zweitens, die Zwiebeln schälen und fein hacken. Hackfleisch, Ei, Paniermehl, 2 Esslöffel Petersilie, Käse, etwas Salz und Pfeffer, Paprikapulver und Kreuzkümmel vermischen. Aus der Masse 9 kleine Fleischbällchen formen. Drittens, Kartoffeln und Tomaten gut waschen und die Kartoffeln längs vierteln. Viertens, Gemüsebrühe und Tomatenmark miteinander verrühren. Eine Fettpfanne mit dem Öl bestreichen, die Fleischbällchen und Kartoffeln darauf verteilen und mit der Brühe beträufeln. Im Ofen auf der mittleren Schiene etwa 30 Minuten garen. Anschließend die gehackten Tomaten und die gevierteten Mini-Tomaten über den Kartoffeln verteilen und alles noch einmal etwa 20 Minuten in den Ofen geben. Sechstens, Joghurt mit Zitronensaft und der restlichen Petersilie verrühren und mit Pfeffer und Salz abschmecken. Alles zusammen auf einem Teller anrichten und schmecken lassen. Nun kommen wir zu einer besonderen Köfte-Variante, nämlich zu Kadınbudu-Köfte, auf Deutsch auch Frauenschenkelköfte genannt. Dafür benötigen Sie 100 ml Reis, 500 Gramm Rinderhackfleisch, ein Ei, einen Bund gehackte Petersilie, eine gewürfelte Zwiebel, einen Teelöffel getrocknete Minze, etwas Pfeffer und Salz, etwas Paprikapulver, einen Esslöffel Tomatenmark, etwas Mehl zum Panieren, ein Ei zum Panieren, etwas Paniermehl, etwas Öl zum Braten. Erstens, den Reis in ausreichend Wasser bis fest kochen und anschließend abkühlen lassen. Die Hälfte des Hackfleisches in einer Pfanne bei mittlerer Hitze braten und ebenfalls abkühlen lassen. Zweitens, alle Zutaten bis einschließlich des Tomatenmarks in eine Schüssel geben und gut miteinander vermengen. Aus der Masse Frikadellen von etwa 1,5 cm Dicke und 10 cm Breite formen. Drittens, die Frikadellen zuerst im Mehl, dann im verquirlten Ei und zum Schluss im Paniermehl wenden. In reichlich gut erhitztem Öl braten und dabei mehrmals wenden, damit sie nicht anbrennen. Zwischendurch die Hitze reduzieren und wieder erhöhen, damit die Frikadellen auch im Inneren gut durchgaren. Besonders gut schmecken die Frikadellen, wenn sie noch warm serviert werden. Kommen wir nun zu einer weiteren Köfte-Variante, Sucuk-Köfte in Wasser.

Für die Hackfleischmasse benötigen Sie 300 Gramm Hackfleisch vom Rind oder Lamm, ein Ei, gemahlenen Kreuzkümmel, eine Zwiebel, 3 Esslöffel Reis, 1 Teelöffel Paprikapulver, edelsüß, etwas frisch gemahlenen Pfeffer, außerdem 3 festkochende Kartoffeln, 1 Esslöffel Tomatenmark, 1 Teelöffel Paprikapulver, eine Zwiebel, etwas Sonnenblumenöl, Salz und Pfeffer, etwas Chiliflocken, etwas Wasser. Für die Hackfleischmasse erstens alle Zutaten gut miteinander verkneten und mit Salz und Pfeffer würzen. Bei Bedarf noch einmal abschmecken. Ich nehme dafür immer einen Teelöffel Salz und Pfeffer. Zweitens aus der Hackfleischmasse kleine Bällchen formen. Ich forme sie ungefähr so groß wie kleine Walnüsse. Manche machen sie jedoch noch kleiner. Das ist Geschmackssache. Die Bällchen auf einen Teller legen. Jetzt zur Zubereitung der Sucuk-Köfte. Die Kartoffeln schälen und in Spalten schneiden. In eine heiße Pfanne so viel Sonnenblumenöl geben, dass der Pfannenboden bedeckt ist. Die Kartoffeln darin etwa 5 Minuten anbraten, bis sie leicht gebräunt sind. Danach aus der Pfanne nehmen und auf einen Teller legen. Die Zwiebel sehr fein würfeln und in 3 Esslöffeln Sonnenblumenöl goldgelb anbraten. Tomatenmark und Paprikapulver hinzufügen und etwa 1 Minute mitbraten. Das Ganze mit etwa 1,5 Litern Wasser auffüllen. Die Suppe mit Salz und Pfeffer abschmecken und etwas Chiliflocken hinzufügen. Wenn die Suppe zu kochen beginnt, die Hitze auf die niedrigste Stufe reduzieren. Die Fleischbällchen und Kartoffelspalten vorsichtig hineingeben. Nun den Deckel auf den Topf setzen und erst nach etwa 10 Minuten vorsichtig umrühren. Die Fleischbällchen sollen langsam gar ziehen. Nach weiteren etwa 10 Minuten den Herd ausschalten und die Resthitze nutzen, damit die Suppe noch etwas ziehen kann. Info zum Rezept. Die Wassermenge hängt davon ab, wie dick Sie die Suppe haben möchten. Auch die Menge der Chiliflocken können Sie ganz nach Geschmack anpassen. Sie können die Kartoffelspalten auch direkt in die Suppe geben, ohne sie vorher anzubraten. In der heutigen Folge unserer Sendereihe Highlights der türkischen Küche haben wir Ihnen einige der bekanntesten Köftesorten der türkischen Küche vorgestellt. Wir hoffen, dass wir Ihnen Lust auf neue und leckere Rezepte machen konnten. Auf Wiederhören!

0: 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Im Studio in Ankara begrüßen Sie
1: Alev Arman
0: und Kemal Çelik. Sie empfangen unsere Morgensendung über den Satelliten Türksat 4A, unsere Mittagssendung im 19-Meter-Band auf 15.350 kHz und unsere Abendsendung im 31-Meter-Band auf 9.840 kHz. In unserer einstündigen Sendung bringen wir nach den Nachrichten die Sendereien Hände der Hoffnung, Vermächtnis der türkischen Völker und Highlights der türkischen Küche sowie türkische Musik.

0: Nun die Nachrichten.
1: Außenminister Hakan Fidan wird heute den Vereinigten Arabischen Emiraten einen Besuch abstatten. Auf Fidans Agenda stehen die Beziehungen zwischen Türkei und den Vereinigten Arabischen Emiraten, die Entwicklungen am Golf, die Sicherheit der Schifffahrt in der Straße von Hormuz und der Bab al-Mandab-Straße sowie regionale Themen, insbesondere Gaza und Jemen. Nach Informationen aus Kreisen des türkischen Außenministeriums wird erwartet, dass Fidan bei seinen Gesprächen im Rahmen des Besuchs die Vorbereitungen für die zweite Sitzung des Hohen Strategischen Rates zwischen Türkei und den Vereinigten Arabischen Emiraten überprüfen wird. Bei den Gesprächen wird Fidan voraussichtlich bekräftigen, dass Türkei uneingeschränkt solidarisch mit den Vereinigten Arabischen Emiraten steht, die zu den Ländern gehören, die vom Krieg am Golf am stärksten betroffen sind. Zudem dürfte er darauf hinweisen, dass externe Interventionen in der Region dazu führen, dass Konflikte chronisch werden und dass daher das Prinzip der regionalen Eigenverantwortung gestärkt werden muss. Es wird erwartet, dass Minister Fidan die Bedeutung der Gewährleistung der freien Schifffahrt in der Straße von Hormuz und der Bab al-Mandab-Straße für die regionale und globale Stabilität hervorheben wird. Ferner dürfte er betonen, dass ein geeinter Jemen, der Frieden und Stabilität erreicht hat, auch für die Sicherheit des Nahen Ostens von entscheidender Bedeutung ist. Fidan dürfte darauf hinweisen, dass in Gaza unverzüglich zur zweiten Phase des Friedensplans übergegangen, die humanitäre Lage verbessert und mit Wiederaufbaumaßnahmen begonnen werden muss. In diesem Zusammenhang ist geplant, dass er sich mit den Vereinigten Arabischen Emiraten über die Arbeit des Friedensrates berät, zu dessen Gründungsmitgliedern beide Länder gehören. Angesichts der Angriffe des besetzten Israels wird Fidan voraussichtlich auch die Bedeutung einer entschlossenen und gemeinsamen Haltung der internationalen Gemeinschaft hervorheben, um den Waffenstillstand in Gaza und im Libanon aufrechtzuerhalten und dauerhaft zu sichern.
0: US-Präsident Donald Trump hat erklärt, er erwarte weitere Gespräche mit dem Iran in dieser Woche, merkte aber an, dass Teheran noch keine akzeptablen Bedingungen angeboten habe und argumentierte, der Iran habe seine Position überschätzt. Trump betonte gegenüber dem US-Nachrichtenportal Axios, dass die Option, Militärschläge wieder aufzunehmen, weiterhin bestehe. Der US-Botschafter bei den Vereinten Nationen, Mike Wells, bezeichnete den iranischen Vorschlag zur Wiedereröffnung der Straße von Hormuz als zynisch und von vornherein zum Scheitern verurteilt. Der Iran forderte im Gegenzug die Freigabe eingefrorener iranischer Vermögenswerte, die Aufhebung der Ölsanktionen und ein Ende der US-Seeblockade. Wells sagte, der US-Präsident habe den Vorschlag abgelehnt, weil die iranische Führung ein Abkommen anstrebe, da sie so deutlich verliere.
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1: Kurz vor dem Vergeltungsschlag am 7. Oktober 2023 soll auch Ägypten Israel vor der Gefahr einer großen Operation der Widerstandsorganisation Hamas gewarnt haben. Das berichtet das US-Magazin The Atlantic unter Berufung auf Regierungsvertreter in Israel, Ägypten und weiteren arabischen Ländern sowie auf Vertreter in den USA und Europa. Weniger als zwei Wochen vor dem 7. Oktober reiste Ägyptens Geheimdienstchef Abbas Kamal demnach nach Israel und warnte, dass die Hamas offenbar für einen groß angelegten

0: nicht ernannt, wird Gaza ihnen um die Ohren fliegen, fasste ein früherer israelischer Regierungsvertreter, der anschließend zu dem Besuch gebrieft wurde, die Botschaft des Besuchs zusammen. Gamal habe Israel wirtschaftliche Zugeständnisse an die Hamas empfohlen, um eine Verschärfung des Konflikts zu vermeiden. Gamal ist einer der einflussreichsten Geheimdienstvertreter im Nahen Osten. Er war und ist führend unter anderem bei Vermittlungen Ägyptens und Katars zwischen Israel und der Widerstandsorganisation Hamas im Gazakrieg. In dem Konflikt reiste er in den vergangenen Jahren mehrfach nach Israel. Das Büro des israelischen Ministerpräsidenten Benjamin Netanyahu hatte zwei Tage nach dem 7. Oktober 2023 behauptet, dass es keine Warnung Ägyptens über den Vergeltungsschlag gegeben habe. Es habe auch kein direktes oder indirektes Treffen Netanyahus mit Gamal gegeben, teilte sein Büro seinerzeit mit. Entsprechende Darstellungen seien angeblich Fake News. Nach der Veröffentlichung des The Atlantic-Berichts hieß es aus dem Büro Netanyahus erneut, die Behauptung sei falsch.
1: Die Uneinigkeiten über den Vorschlag zur Beendigung des Krieges im Nahen Osten trieb die Ölpreise erneut um mehr als 1% in die Höhe. Brent Rohöl, die globale Referenzsorte, kletterte auf rund 105 US-Dollar pro Barrel, während amerikanisches Rohöl, bekannt als West Texas Intermediate, 93 US-Dollar erreichte. Analysten von Kepler zufolge erreichten die Rohölexporte aus dem Nahen Osten im September 12,8 Millionen Barrel pro Tag, den höchsten Stand seit Kriegsbeginn im Februar.
0: Der israelische Minister für nationale Sicherheit Itamar Ben-Gvir hat angekündigt, sich für die Hinrichtung palästinensischer Gefangener einzusetzen und die Vertreibung der Palästinenser aus Gaza und dem besetzten Westjordanland zu beschleunigen, sollte er zum Verteidigungsminister ernannt werden. Ben-Gvir veröffentlichte ein Video, das ihn bei einer Konfrontation mit dem palästinensischen Gefangenen Hassan Salamah zeigt. Dieser befindet sich seit 1996 in Haft und verbüßt mehrere lebenslange Freiheitsstrafen wegen Bombenanschlägen in den 1990er Jahren, bei denen nach israelischen Angaben Dutzende Israelis getötet und verletzt wurden. »Ich will dich hinrichten«, sagte Ben-Gvir zu Salamah. Er erklärte, er werde sicherstellen, dass palästinensische Gefangene mit der Hinrichtung rechnen müssten und gleichzeitig die sogenannte freiwillige Migration vorantreiben, die darauf abzielt, die Palästinenser aus Gaza und dem besetzten Westjordanland zu vertreiben.
1: Die Schweizer haben bei einer Volksabstimmung den Vorstoß abgelehnt, eine striktere Neutralität in der Verfassung zu verankern. Nach einer ersten Hochrechnung stimmten 71% der Abstimmenden mit Nein, wie der Co-Leiter des Umfrageninstituts GSF Bern Lukas Golder im Fernsehen SRF sagte. Die Initiative stammt von einer Vereinigung pro Schweiz, die der rechtskonservativen SVP nahesteht. Sie argumentierte, die Schweiz sei sicherer, wenn sie sich nicht nur wie bisher aus allen bewaffneten Konflikten und Militärbündnissen heraushält. Sie wollte auch verhindern, dass die Schweiz Sanktionen gegen Kriegsparteien verhängt. Dass die Schweizer Regierung im Fall der russischen Vollinvasion der Ukraine die EU-Sanktionen weitgehend übernommen hat, war ihr ein Dorn im Auge. Gegner argumentierten, die Sicherheit der Schweiz sei nur in Kooperation mit anderen Ländern gewährleistet. Zudem dürfte man Täter und Opfer eines bewaffneten Konflikts nicht gleich behandeln.
0: Pakistan hat bekannt gegeben, dass seine Streitkräfte im Südwesten Belutschistans während 96-stündiger Sicherheitsoperationen 71 Terroristen getötet hätten. Islamabad erklärte, die Terroristen seien von Afghanistan und Indien unterstützt und gefördert worden. Die Armee teilte mit, dass Waffen, Munition und Sprengstoff sichergestellt worden seien. Kabul und Neu-Delhi haben sich zu den Vorwürfen nicht geäußert. Afghanistan gab seinerseits bekannt, 28 Terroristen getötet und 32 in der Provinz Nuristan verwundet zu haben. Kabul behauptet, die Terroristen seien Daesh-Kämpfer gewesen, die aus Pakistan eingedrungen seien. Islamabad wies diese Behauptung als haltlos und unbegründet zurück. Pakistan bestritt zudem jegliche Beteiligung an den Kämpfen in Nuristan sowie die Unterstützung terroristischer Gruppen.
1: Meine Damen und Herren, Sie hörten die Nachrichten und jetzt geht es musikalisch bei uns weiter mit Ben Dennis, Biribar und im Anschluss nach unserem Programm Hände der Hoffnung hören Sie Sinet Salih mit Beşçayı.

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1: Das gemeinsame Gewissen des Viertels, die Avaris-Stiftungen und soziale Absicherung. Große Gebäudekomplexe, prächtige Krankenhäuser und riesige Karawanserreihen. Sie waren die gewaltigen Spuren, die die Stiftungskultur im Stadtbild hinterließ. Doch es gab auch einen anderen, viel leiseren Pulsschlag. Versteckt zwischen den Häusern, in den engen Gassen und abseits von aller Pracht. Und doch mitten im Leben. Was, wenn eines Tages plötzlich direkt vor ihrer Haustür ein Feuer ausbricht? Was, wenn sie nach einem Unfall ihren Lebensunterhalt nicht mehr verdienen können? Oder wenn irgendwo im Viertel ein Kind steht, das niemanden hat? Dann war es die Avaris-Stiftung, die zur Hilfe eilte. Heute sprechen wir über die Avaris-Kassen, ein System, das Jahrhunderte vor den modernen Versicherungen zeigte, dass Nachbarn einander nicht nur einen Gruß, sondern auch ein Stück Verantwortung für das Leben des anderen schulden. Willkommen bei der gemeinsamen Kasse des Viertels, bei einem Gewissen, dessen Feuer niemals erlischt. Das Wort Avaris bedeutet wörtlich so viel wie unerwartete Ereignisse, Schäden und außergewöhnliche Situationen. In der osmanischen Nachbarschaftskultur waren Avaris-Stiftungen eine Art Sozialfonds, den die Bewohner eines Viertels gemeinsam einrichteten. Die Funktionsweise dieses Systems war eine bemerkenswerte Verbindung aus Recht, Moral und sozialer Verantwortung. Die Bewohner zahlten je nach ihren Möglichkeiten regelmäßig in diese Kasse ein. Das Geld wurde von einem Kuratorium verwaltet und im Rahmen der religiös erlaubten Geschäfte angelegt, damit es nicht ungenutzt blieb. Die daraus erwirtschafteten Erträge flossen wiederum in die Unterstützung der Menschen im Viertel. Aber was genau leistete diese Kasse? War das Haus eines Bewohners abgebrannt? Dann wurden Holz- und Arbeitskosten für den Wiederbau aus dieser Kasse bezahlt. Wurde das Geschäft eines Händlers überschwemmt, dann konnte die Stiftung für den entstandenen Schaden aufkommen. Und sogar öffentliche Aufgaben innerhalb des Viertels wurden aus dieser gemeinsamen Kasse finanziert. Beschädigte Gehwege wurden repariert, verstopfte Wasserleitungen wieder geöffnet oder der gemeinschaftliche Backofen instande gehalten. Das war also weit mehr als eine einfache Hilfskasse. Es war eine Form bürgerschaftlicher Selbstorganisation, ein Viertel, das seine Probleme gemeinsam löste und für seine eigenen Bedürfnisse Verantwortung übernahm. Eine der berühmtesten Aufgaben der Avaris-Stiftungen war, ähnlich wie bei anderen großen Stiftungen, die Unterstützung schutzbedürftiger Menschen. Damit beispielsweise die Ausbildung eines Kindes nach dem Tod des Vaters nicht abgebrochen werden musste oder eine Mutter nicht verzweifelt überlegen musste, wie sie ihre Familie ernähren kann, sprang die Gemeinschaft ein. Im Osmanischen Reich wurden Bedürftigen, insbesondere über Geldstiftungen und Handwerksorganisationen, sogenannte Karzi Hasen, also zinsfreie Darlehen, gewährt. Dieses System stärkte die wirtschaftliche Solidarität. Avaris-Stiftungen wiederum dienten vor allem dazu, die Belastungen durch außergewöhnliche Steuern abzufedern. Historiker betonten, dass solche Kassen einen wichtigen Beitrag zum sozialen Frieden leisteten und dazu beitrugen, die Kluft zwischen Arm und Reich zu verringern. Die Stiftung des Viertels war gewissermaßen die Ehrenversicherung seiner Bewohner. Holz für Brandopfer, Hilfe nach einem Feuer. Das osmanische Istanbul bestand bekanntlich größtenteils aus Holzhäusern. Eine der größten Ängste der Bewohner war deshalb das Harik, also der Brand. Wenn in einem Viertel ein Feuer ausbrach, verlor der Betroffene nicht nur seinen Besitz, sondern auch sein Zuhause. In den Istanbuler Schariat-Gerichtsregistern des 18. Jahrhunderts finden sich zahlreiche Hinweise darauf, dass nach Bränden die Avaris-Kasse

0: des Viertels aktiviert wurde und bedürftige Unterstützung erhielten. Das war ein eindrucksvolles Beispiel für die starke lokale Solidarität. Allerdings handelt es sich dabei nicht nur um eine Versicherung im modernen Sinne, sondern um ein freiwilliges und lokal organisiertes Modell gegenseitiger Hilfe. Eine Mitgift für arme Mädchen. Die Stiftungskultur wollte nicht zulassen, dass Armut einen jungen Menschen daran hinderte, eine Familie zu gründen. Wenn in einem Viertel ein Mädchen seinen Vater verloren hatte oder aus finanziellen Gründen kaum Möglichkeiten hatte für eine Hochzeit, konnte auch die Awa-Stiftung gemeinsam mit anderen Stiftungen einspringen. In Stiftungsurkunden finden sich immer wieder Bestimmungen, nach denen für arme Mädchen des Viertels, die heiraten wollte, Geld für eine Mitgift bereitgestellt werden sollte. So konnte die junge Frau heiraten, ohne dass sie ihre Armut vor der Nachbarschaft offenlegen oder ihre Würde verlieren musste. Die Salman-Abgabe und Steuererleichterung. Manchmal verlangte der Staat in außergewöhnlichen Situationen, etwa während eines Krieges, von der Bevölkerung die sogenannte Avare-Steuer. Diese Steuer war im osmanischen Finanzsystem nicht nur eine Einnahmequelle. Sie konnte zugleich ein Instrument gesellschaftlicher Solidarität sein. Durch die gemeinschaftliche Erhebung und Zahlung wurde versucht, einen Ausgleich zwischen Wohlhabenden und Bedürftigen zu schaffen. Statt der Vorstellung, jeder ist auf sich allein gestellt, galt vielmehr das Prinzip, das Viertel trägt gemeinsame Verantwortung. Die Avare-Steuer wurde auf Ebene der einzelnen Viertel erhoben. Wenn jemand nicht über die nötigen Mittel verfügte, wurde seine Belastung häufig durch die Solidarität innerhalb des Viertels oder über die Avare-Kassen aufgefangen. Auch darin zeigte sich die Bedeutung lokaler sozialer Netzwerke in der osmanischen Gesellschaft. Die Angst vor der Zukunft, die wir heute mit großen Versicherungsgesellschaften und komplexen Sozialversicherungssystemen abzusichern versuchen, wurde auf diesen Gebieten bereits vor Jahrhunderten durch ein anderes Prinzip gedeckt, durch Glauben und die Verantwortung gegenüber dem Nachbarn. Die Avare-Stiftungen erzählen uns etwas Entscheidendes. Eine Gesellschaft bleibt so lange stark, wie sie auch ihren schwächsten Mitglied die Hand reicht. In diesen Kassen sammelt sich nicht nur Münzen. Dort sammelte sich das unerschütterliche Vertrauen, das Menschen einander entgegenbrachten. Als Gegenentwurf zur individuellen Einsamkeit der modernen Welt lebt dieses beeindruckte Erbe bis heute weiter. Eine Gemeinschaft, in der man sich die Sorgen des anderen zu eigen macht und in der das Wir mehr zählt als das Ich. Der Geist der Avare-Stiftungen war ein stilles Versprechen an den Menschen. Du bist nicht allein. Ein System, das von Menschen geschaffen wurde, die sich sogar die Not ihres hungrigen Nachbarns zu Herzen nehmen, war eine der feinsten Formen eines sozialen Vertrages in der Geschichte der Menschheit. Der Schlüssel zur Avare-Kasse lag beim Imam des Viertels, beim Vorsteher der Nachbarschaft und bei einigen angesehenen und vertrauenswürdigen Handwerkern. Doch dieser Schlüssel öffnete nicht nur eine Holzkasse. Er öffnete das Vertrauen einer Gemeinschaft in ihre gemeinsame Zukunft. Jede Münze, die daraus genommen wurde, konnte eine Wunde heilen und eine Träne trocknen. Wir haben einen Blick auf die stillen Versicherungen des Viertels geworfen. Auf jene unsichtbare Hand, die einen Nachbarn dem anderen reicht. Die Stiftungskultur gab den Menschen nicht nur im Umgang mit den Schwierigkeiten des Lebens Halt, sondern verlieh jedem Augenblick des Lebens einen Sinn. Bleiben Sie behütet und bleiben Sie der Barmherzigkeit und dem Guten verbunden. Eine ausgestreckte Hand kann ein Leben verändern. Erst dann ist die Geschichte vollendet. Wir hören uns nächste Woche wieder bei Hände der Hoffnung.
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Es gibt Wörter, die auch nach Jahrhunderten nicht veralten, denn sie tragen nicht nur eine Sprache in sich, sondern auch die Sichtweise eines Volkes auf die Welt. Wenn man sie ausspricht, eröffnet sich dahinter eine ganze Welt des Denkens. Kutt ist ein solches Wort. Dieses alte Wort, das wir heute im Alltag nicht mehr sehr häufig verwenden, nimmt in den Vorstellungen der alten Türken über den Himmel, den Staat, den Herrscher und das Schicksal des Menschen einen tiefen Platz ein. Kut bedeutet nicht nur Glück, es bedeutet nicht nur Macht und auch nicht nur Herrschaft. Kut ist eine vom Himmel kommende Kraft, eine Gabe des Schicksals, eine Verantwortung und die Befugnis, einen Staat zu führen. Vielleicht war es gerade deshalb in der alten Welt der Türken etwas Besonderes, zum Himmel aufzublicken. Der Himmel bedeutete nicht nur die Sterne zu betrachten, er war zugleich ein endloser Horizont, der die Zeichen von Ordnung, Macht und göttlichem Willen in sich trug. In der alten Gedankenwelt der Türken war der Himmel keine ferne und stille Leere, die sich über dem Menschen erhob. Man glaubte an eine unsichtbare Verbindung zwischen Himmel und Erde. Der Mensch lebte auf der Erde, blickte zum Himmel und versuchte, sein Schicksal zu verstehen. Ein Staat wurde gegründet, ein Kagan bestieg den Thron, das Volk vereinte sich und innerhalb dieser gesamten Ordnung wurde der Wille Tengris, des Himmelsgottes, gedacht. Genau an diesem Punkt begegnen wir dem Begriff Kut. Dass ein Kagan Herrscher werden konnte, hing nicht allein von seiner Abstammung ab. Man glaubte, dass es eine geistige Kraft gab, die ihm die Macht zu regieren verlieh und es ihm ermöglichte, an der Spitze des Volkes zu stehen. Diese Kraft war Kut. Doch hier gibt es ein sehr wichtiges Detail. Kut war keine unbegrenzte Macht, die einem Menschen einfach in die Hand gegeben wurde. In der politischen Vorstellung der alten Türken waren Macht und Verantwortung untrennbar miteinander verbunden. Der Kagan musste die ihm verliehene Kraft nicht nur für seine eigenen Interessen, sondern für sein Volk einsetzen. Die Ordnung des Staates zu bewahren, die Sicherheit des Volkes zu gewährleisten und die Tradition, die Töre, am Leben zu erhalten, gehörten zu seinen Pflichten. Mit anderen Worten, Kut bedeutete nicht nur das Recht zu herrschen, sondern zugleich die Pflicht zu herrschen. Die Kraft, von der man glaubte, dass sie vom Himmel kam, verwandelte sich auf der Erde in eine schwere Verantwortung. Dieses Verständnis lässt sich auch in den Orkhon-Inschriften erkennen. In den in Stein gemeißelten Worten erklingt nicht nur die Stimme der Kriege und Siege, sondern auch die Stimme der Verantwortung des Staates, des Volkes und des Herrschers. In der Welt von Bilge Kagan, Kül-Tigin und Tonjukuk sind Himmel, Erde, Volk und Staat nicht voneinander getrennt. Der Kagan besteigt den Thron mit der Kraft, von der man glaubte, dass sie ihm von Tengri verliehen wurde, doch er

0: war verpflichtet, diese Kraft zum Wohl des Volkes einzusetzen. Anders gesagt ist Qut wie ein Licht, das vom Himmel auf die Erde herabsteigt, doch sein Wert bemisst sich daran, wie der Mensch dieses Licht trägt. Denn Macht kann zerstörerisch werden, wenn sie sich nicht mit Gerechtigkeit verbindet. Wenn Macht nicht auf Verantwortung trifft, kann sie einen Staat nicht dauerhaft tragen. Vielleicht liegt hier eine der wichtigsten Lehren, die uns das alte türkische Denken hinterlassen hat. Zu regieren bedeutet nicht nur zu herrschen, sondern eine Last zu tragen. Qut berührt zugleich auch das Verständnis des Menschen von Schicksal und Fügung. Der Mensch wird geboren, wächst heran, steigt auf und fällt manchmal wieder. Staaten werden gegründet, breiten sich aus und verändern sich mit der Zeit. Doch die Vorstellung, dass sich das Leben des Menschen nicht ausschließlich durch seinen eigenen Willen erklären lässt, hat über Jahrhunderte hinweg in unterschiedlichen Formen fortbestanden. Auch das Wort Qut trägt die Spuren dieses alten Denkens in sich, das Himmel und Erde, Mensch und Schicksal miteinander verbindet. Heute leben wir nicht mehr im Zeitalter der Kagane, doch die Vorstellung, dass Macht ein anvertrautes Gut ist, hat nichts von ihrer Bedeutung verloren. Wenn ein Mensch eine Stellung innehat, Möglichkeiten erhält oder die Befugnis bekommt, über andere mitzuentscheiden, übernimmt er nicht nur ein Privileg, sondern auch Verantwortung. Dieser Gedanke, der vor Jahrhunderten mitten in der Steppe Gestalt annahm, kann uns auch heute noch an dieselbe Wahrheit erinnern. Vielleicht liegt die schönste Seite des Begriffs Qut darin, dass man ihn nicht nur als einen Begriff betrachtet, der den Herrschern vorbehalten war. Im Leben jedes Menschen gibt es eine Gabe, eine Fügung, eine Anstrengung, eine Verantwortung und etwas, das ihm anvertraut wurde. Der eine hinterlässt durch sein Wissen, der andere durch seine Worte und ein anderer durch seine Arbeit eine Spur in der Welt. Entscheidend ist, wie der Mensch das trägt, was ihm gegeben wurde. Stellen wir uns die alten Türken vor, die in der Nacht der Steppe zum Himmel blickten. In der Ferne stille Berge, darüber unzählige Sterne und ringsum ein brennendes Feuer. Ein Kind blickt zum Himmel und wird vielleicht Jahre später die Bedeutung des Wortes Qut kennenlernen. Dass die vom Himmel kommende Kraft nicht nur ein Privileg, sondern zugleich eine Last ist. Denn Kultur lebt manchmal nicht in Büchern, sondern in einem einzigen Wort. Auch Qut gehört zu jenen Wörtern, die im Gedächtnis der türkischen Welt auf diese Weise weiterleben. In ihm liegen die Stille des Himmels, die Weite der Steppe, die Schwere des Staates, das Gebet des Volkes und die Verantwortung des Menschen. Es ist das Echo eines Gedankens, der vor Jahrhunderten in Stein gemeißelt wurde. Und vielleicht können wir uns heute, wenn wir zum Himmel blicken, eine Frage stellen: Ist der Mensch wirklich durch das stark, was er besitzt, oder durch die Art und Weise, wie er die ihm verliehene Kraft nutzt? Die alten Türken beantworteten diese Frage mit einem einzigen Wort: Qut. Eine Kraft, die vom Himmel kommt. Doch jede Kraft, die vom Himmel kommt, verwandelt sich am Ende auf der Erde in Verantwortung. Und deshalb ist Qut nicht nur ein altes Wort, das aus der Vergangenheit geblieben ist. Es ist die Stimme eines uralten Gedankens, der sich vom Staatsverständnis der Türken bis hin zu ihrem Verständnis vom Menschen erstreckt. Diese alte Stimme, die aus den Wurzeln zu uns heraufklingt, flüstert uns vielleicht auch heute noch zu: Macht gewinnt ihre Bedeutung nicht dadurch, dass sie dir gegeben wird, sondern dadurch, dass du sie mit Gerechtigkeit trägst.
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Liebe Hörerinnen und Hörer, herzlich willkommen zu einer weiteren Folge unserer Sendereihe Highlights der türkischen Küche. Heute möchten wir Ihnen die beliebtesten Frikadellen der türkischen Küche vorstellen. Beginnen wollen wir mit einer Köfte-Variante, die Sie ganz einfach und schnell zu Hause zubereiten können. Dazu brauchen Sie folgende Zutaten: 600 Gramm Rinderhackfleisch, eine geriebene Zwiebel, einen halben Bund gehackte Petersilie, 2 Esslöffel Paniermehl, 2 Eier, 2 Esslöffel Milch, einen Teelöffel Kreuzkümmel, einen Teelöffel Chilipulver, einen Teelöffel schwarzen Pfeffer, einen halben Teelöffel Salz, zum Braten 2 Wassergläser Speiseöl. Die Zubereitung: Das Hackfleisch in eine tiefe Schüssel geben, die geriebene und ausgedrückte Zwiebel hinzufügen, alle Zutaten gut miteinander vermengen. Die Hackfleischmasse mindestens eine Stunde im Kühlschrank ruhen lassen, anschließend kleine Stücke aus der Masse nehmen und zu kleinen Bällchen formen. Die vorbereiteten Köfte in das erhitzte Öl geben und von beiden Seiten gut braten, danach servieren. Nun ein weiteres Köfte-Rezept. Dieses Gericht nennt sich Köfte vom Blech. Dafür benötigen Sie folgende Zutaten: 360 Gramm Rinderhackfleisch, 2 Zwiebeln, 1 Ei, 3 Esslöffel Paniermehl, gehackte Petersilie, 50 Gramm geriebenen Käse, 400 Gramm Kartoffeln, eine Dose gehackte Tomaten, 7 Mini-Tomaten, 200 Milliliter Gemüsebrühe, einen Teelöffel Tomatenmark, einen Teelöffel Kreuzkümmel, einen Teelöffel Paprikapulver, etwas Pfeffer und Salz, 2 Esslöffel Olivenöl, 4 Esslöffel Joghurt, 3 Esslöffel Zitronensaft. Kommen wir nun zur Zubereitung. Erstens, den Backofen auf 160 Grad Umluft vorheizen. Zweitens, die Zwiebeln schälen und fein hacken, Hackfleisch, Ei, Paniermehl, 2 Esslöffel Petersilie, Käse, etwas Salz und Pfeffer, Paprikapulver und Kreuzkümmel vermischen. Aus der Masse 9 kleine Fleischbällchen formen. Drittens, Kartoffeln und Tomaten gut waschen und die Kartoffeln längs vierteln. Viertens, Gemüsebrühe und Tomatenmark miteinander verrühren. Eine Fettpfanne mit dem Öl bestreichen, die Fleischbällchen und Kartoffeln darauf verteilen und mit der Brühe beträufeln. Im Ofen auf der mittleren Schiene etwa 30 Minuten garen. Anschließend die gehackten Tomaten und die geviertelten Mini-Tomaten über den Kartoffeln verteilen und alles noch einmal etwa 20 Minuten in den Ofen geben. Sechstens, Joghurt mit Zitronensaft und der restlichen Petersilie verrühren und mit Pfeffer und Salz abschmecken. Alles zusammen auf einem Teller anrichten und schmecken lassen. Nun kommen wir zu einer besonderen Köfte-Variante, nämlich zu Kadınburu-Köfte, auf Deutsch auch Frauenschenkelköfte genannt. Dafür benötigen Sie 100 ml Reis, 500 Gramm Rinderhackfleisch, ein Ei, einen Bund gehackte Petersilie, eine gewürfelte Zwiebel, einen Teelöffel getrocknete Minze, etwas Pfeffer und Salz, etwas Paprikapulver, einen Esslöffel Tomatenmark, etwas Mehl zum Panieren, ein Ei zum Panieren, etwas Paniermehl, etwas Öl zum Braten. Erstens, den Reis in ausreichend Wasser bis fest kochen und anschließend abkühlen lassen. Die Hälfte des Hackfleisches in einer Pfanne bei mittlerer Hitze braten und ebenfalls abkühlen lassen. Zweitens, alle Zutaten bis einschließlich des Tomatenmarks in eine Schüssel geben und gut miteinander vermengen. Aus der Masse Frikadellen von etwa 1,5 cm Dicke und 10 cm Breite formen. Drittens, die Frikadellen zuerst im Mehl, dann im verquirlten Ei und zum Schluss im Paniermehl wenden. In reichlich gut erhitztem Öl braten und dabei mehrmals wenden, damit sie nicht anbrennen. Zwischendurch die Hitze reduzieren und wieder erhöhen, damit die Frikadellen auch im Inneren gut durchgaren. Besonders gut schmecken die Frikadellen, wenn sie noch warm serviert werden.

Kommen wir nun zu einer weiteren Köftevariante, Sucuk-Köfte in Wasser. Für die Hackfleischmasse benötigen Sie 300 Gramm Hackfleisch vom Rind oder Lamm, ein Ei, gemahlenen Kreuzkümmel, eine Zwiebel, 3 Esslöffel Reis, 1 Teelöffel Paprikapulver, edelsüß, etwas frisch gemahlenen Pfeffer, außerdem 3 festkochende Kartoffeln, 1 Esslöffel Tomatenmark, 1 Teelöffel Paprikapulver, eine Zwiebel, etwas Sonnenblumenöl, Salz und Pfeffer, etwas Chiliflocken, etwas Wasser. Für die Hackfleischmasse erstens alle Zutaten gut miteinander verkneten und mit Salz und Pfeffer würzen, bei Bedarf noch einmal abschmecken. Ich nehme dafür immer einen Teelöffel Salz und Pfeffer. Zweitens aus der Hackfleischmasse kleine Bällchen formen. Ich forme sie ungefähr so groß wie kleine Walnüsse. Manche machen sie jedoch noch kleiner, das ist Geschmackssache. Die Bällchen auf einen Teller legen. Jetzt zur Zubereitung der Sucuk-Köfte. Die Kartoffeln schälen und in Spalten schneiden. In eine heiße Pfanne so viel Sonnenblumenöl geben, dass der Pfannenboden bedeckt ist. Die Kartoffeln darin etwa 5 Minuten anbraten, bis sie leicht gebräunt sind. Danach aus der Pfanne nehmen und auf einen Teller legen. Die Zwiebel sehr fein würfeln und in 3 Esslöffeln Sonnenblumenöl goldgelb anbraten. Tomatenmark und Paprikapulver hinzufügen und etwa 1 Minute mitbraten. Das Ganze mit etwa 1,5 Litern Wasser auffüllen. Die Suppe mit Salz und Pfeffer abschmecken und etwas Chiliflocken hinzufügen. Wenn die Suppe zu kochen beginnt, die Hitze auf die niedrigste Stufe reduzieren. Die Fleischbällchen und Kartoffelspalten vorsichtig hineingeben. Nun den Deckel auf den Topf setzen und erst nach etwa 10 Minuten vorsichtig umrühren. Die Fleischbällchen sollen langsam gar ziehen. Nach weiteren etwa 10 Minuten den Herd ausschalten und die Resthitze nutzen, damit die Suppe noch etwas ziehen kann. Info zum Rezept. Die Wassermenge hängt davon ab, wie dick Sie die Suppe haben möchten. Auch die Menge der Chiliflocken können Sie ganz nach Geschmack anpassen. Sie können die Kartoffelspalten auch direkt in die Suppe geben, ohne sie vorher anzubraten. In der heutigen Folge unserer Sendereihe Highlights der türkischen Küche haben wir Ihnen einige der bekanntesten Köftesorten der türkischen Küche vorgestellt. Wir hoffen, dass wir Ihnen Lust auf neue und leckere Rezepte machen konnten. Auf Wiederhören!